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13: Ich bin Yves Simon. Bundesverkehrsminister Bilger will die Flughäfen in Deutschland besser vor Drohnenangriffen schützen. Damit die Drohnen schnell erkannt werden, kommt jetzt vorerst eine Technik der deutschen Flugsicherung zum Einsatz, wie Bilger gesagt hat.
14: Es gibt ein System im Bereich der deutschen Flugsicherung, das die Detektion, also das Erkennen von Drohnen, nochmal deutlich verbessern kann. Und dieses System können wir sehr kurzfristig zum Einsatz bringen.
13: Hintergrund für die Maßnahme ist die Sprengstoffdrohne neulich am Flughafen Leipzig. Sie hätte mit diesem System früher erkannt werden können. Das wird aber noch nicht alles sein. Bilger hat angekündigt, dass noch mehr Schutzmaßnahmen in der nächsten Zeit dann entwickelt werden. Die Plattform TikTok zahlt in den USA 400 Millionen Dollar, um eine Klage des Justizministeriums wegen mangelhaften Kinderdatenschutzes beizulegen. Die Behörden werfen TikTok und dem Mutterkonzern ByteDance vor, Daten von Nutzern unter 13 Jahren einfach ohne Zustimmung der Eltern gesammelt zu haben. Das Justizministerium hat dem Vergleich jetzt zugestimmt und verweist darauf, dass TikTok seine Datenschutzpraxis inzwischen ja geändert hätte. An einer Schule in Schweden ist ein Mensch bei einem Angriff mit einem Schwert getötet worden. Drei andere Personen wurden noch verletzt. Zwei minderjährige Jungen schweben laut Polizei in Lebensgefahr. Der mutmaßliche Täter, das ist ein 18-jähriger Ex-Schüler der Schule, er ist festgenommen worden. Ein Hackerangriff hat einige Internetseiten in Sachsen zeitweise lahmgelegt, zum Beispiel die Seite des Verkehrsverbundes Mittelsachsen. Der VMS hat unserem Sender entsprechende Medienberichte bestätigt. Mehr von Janis Müller.
15: Ja, demnach wurden am 7. und 17. Juli Unregelmäßigkeiten festgestellt. Die Internetseite des VMS war jeweils für einige Stunden gar nicht oder nur eingeschränkt erreichbar. Der Betreiber habe die Störung erkannt und schnell behoben. Nach Angaben der Sächsischen Zeitung soll eine pro-russische Hackergruppe hinter den Angriffen stecken. Betroffen gewesen sein sollen auch die Stadtverwaltung Erfurt und die Stiftung Moritzburg.
13: Während bei den Männern der DFB-Pokal läuft, ist in der Frauenfußball-Bundesliga schon mal die neue Saison losgegangen und der FC Bayern hat im Auftaktspiel beim hochgehandelten 1. FC Union Berlin gewonnen, souverän mit 4:1. Für die Bayern haben Bühl, Harder, Vigos Dottir und Prost getroffen. Trotz starker Phasen der Berlinerinnen haben die Bayern-Frauen eindrucksvoll gezeigt, warum die Meisterschale die letzten 4 Mal in Folge jedenfalls nach München gegangen ist. Weitere Partien in der Bundesliga finden dann heute statt.
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16: Bis zum Morgen sind viele Wolken am Himmel. Immer wieder kann es kräftige Schauer und Gewitter geben, zum Teil auch mit stürmischen Böen. Die Nachttemperaturen zwischen 17 und 9 Grad. Am Tag starten wir dann mit vielen Wolken und wieder Schauer und Gewitter. Das Ganze bei maximal 18 Grad. Am Nachmittag und Abend aber zunehmend freundlicher und trocken. Morgen zum Sonntag viel Sonnenschein, dazwischen nur ganz selten mal ein Schauer bei 20 Grad.
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5: Ich bin Yves Simon. Der Deutsche Städtetag ist grundsätzlich offen für mehr Videoüberwachung im ländlichen Raum. Aus Sorge um das wachsende Unsicherheitsgefühl der Menschen. Beim Einsatz allerdings von Kameras mit Gesichtserkennung ist Städtetagspräsident Jung dagegen skeptisch. Er verweist vor allem auf den Datenschutz und die Angst vor dem gläsernen Bürger, wie in China zum Beispiel. Stattdessen fordert der SPD-Politiker mehr Polizeipräsenz auf den Straßen. Auch das würde das Sicherheitsgefühl stärken, meint er. Ein Hackerangriff hat einige Internetseiten in Sachsen zeitweise lahmgelegt, zum Beispiel die Seite des Verkehrsverbundes Mittelsachsen. Der VMS hat unserem Sender entsprechende Medienberichte bestätigt. Mehr von Janis Müller.
6: Ja, demnach wurden am 7. und 17. Juli Unregelmäßigkeiten festgestellt. Die Internetseite des VMS war jeweils für einige Stunden gar nicht oder nur eingeschränkt erreichbar. Der Betreiber habe die Störung erkannt und schnell behoben. Nach Angaben der Sächsischen Zeitung soll eine pro-russische Hackergruppe hinter den Angriffen stecken. Betroffen gewesen sein sollen auch die Stadtverwaltung Erfurt und die Stiftung Moritzburg.
5: Russland hat ein Einkaufszentrum in der Ukraine mit Drohnen angegriffen. Nach Angaben des Militärgouverneurs sind mindestens 14 Menschen dabei getötet worden, 103 außerdem verletzt. Darunter sind auch einige Kinder. Präsident Selenskyj spricht von einem zynischen und hinterhältigen Angriff. US-Präsident Trump sorgt jetzt mit einem ominösen Abkommen für Ärger. Er will in den nächsten 90 Tagen bis zu 300.000 Tonnen günstiges Rinderhack aus dem Ausland in die USA importieren, 25% unter dem normalen Marktpreis. Dafür will er einen Deal gemacht haben, das hat er auf seiner Online-Plattform geschrieben. Mit wem, das ist allerdings unklar, das verrät er nicht. Pharmaverbände und republikanische Senatoren laufen jedenfalls Sturm. Sie fürchten massive Schäden für die US-Viehzucht. Und sie warnen vor Risiken für die Lebensmittelsicherheit wegen anderer Standards als in den USA. Beobachter sehen in Trumps Vorstoß auch einen Versuch, vor den Zwischenwahlen im Herbst mit niedrigeren Lebensmittelpreisen bei Wählerinnen und Wählern zu punkten. Borussia Dortmund und der FC Bayern spielen heute um den Supercup und damit um den ersten Titel in der Saison. Bayern-Trainer Kompany.
7: Ich glaube, es gibt nichts Schöneres als einen Titel gewinnen in Dortmund. Die Vorbereitung, die Qualität von der Mannschaft, die Power auch von dieser Mannschaft. Es gibt keine Aufgabe in der Bundesliga, die schwieriger ist, glaube ich.
5: Anpfiff in Dortmund um 20.30 Uhr.
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9: Bis zum Morgen sind viele Wolken am Himmel. Immer wieder kann es kräftige Schauer und Gewitter geben, zum Teil auch mit stürmischen Böen. Die Nachttemperaturen zwischen 17 und 9 Grad. Am Tag starten wir dann mit vielen Wolken und wieder Schauer und Gewitter. Das Ganze bei maximal 18 Grad. Am Nachmittag und Abend aber zunehmend freundlicher und trocken. Morgen zum Sonntag viel Sonnenschein, dazwischen nur ganz selten mal ein Schauer bei 20 Grad.
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19: Ich bin Yves Simon. Guten Morgen. In der Ukraine ist die Zahl der Toten nach dem russischen Drohnenangriff auf ein Einkaufszentrum auf mindestens 16 gestiegen. Mehr als 130 Menschen sind außerdem zusätzlich auch noch verletzt worden. Darunter sind 22 Kinder. Eine zweite Drohne ist etwa eine halbe Stunde nach der ersten eingeschlagen, als schon Rettungskräfte vor Ort waren. Präsident Zelensky findet das besonders zynisch und schockierend. Für nächste Woche ist offenbar wieder ein Abschiebeflug vom Airport Leipzig-Halle aus geplant. Das meldet das Bündnis gegen Abschiebungen. Frank Selig berichtet aus Leipzig.
20: Das Bündnis will erfahren haben, dass wieder ein Flieger in Richtung Afghanistan starten soll. Vor einem Monat war der letzte abgehoben mit Straftätern an Bord. Allerdings sei auch eine Person dabei gewesen, die nie straffällig geworden war. Deshalb soll es auch diesmal als Protest wieder Mahnwachen geben. Es sei skandalös, dass trotz der unveränderten Menschenrechtslage eine Normalisierung der Abschiebungen vorangetrieben werde, hieß es. Bereits vor gut 5 Jahren hatten die Taliban die Macht in Afghanistan offiziell wieder übernommen.
19: Schon seit Jahren gibt es in Friedrichshafen am Bodensee einen nächtlichen Geruch, der ständig für Beschwerden aus der Bevölkerung sorgt. Messungen der Feuerwehr haben bisher kein Ergebnis gebracht. Jetzt setzt die Stadt auf die Nase der Bürger. Sie sollen per Fragebogen genau angeben, wann der Geruch auftritt. Ein Gutachter soll dann klären, ob es sich um ein jahreszeitabhängiges oder ein Wetterphänomen handelt und was dahinter steckt. Eigentlich wollte US-Präsident Trump mit günstigen Preisen für Rinderhack die Verbraucher, also wichtige Wähler, auf seine Seite ziehen, wenige Monate vor den Zwischenwahlen. Aber dafür hat er jetzt eine andere Gruppe gegen sich aufgebracht, die Landwirte. Auf seiner Plattform Truth Social hat Trump angekündigt, in den nächsten 90 Tagen bis zu 300.000 Tonnen günstiges Rinderhack aus dem Ausland in die USA zu holen, 25% unter dem Marktpreis. Jetzt wird er von den Landwirten im Netz beschimpft und auch bei den Republikanern gibt es Kritik, weil Trump hätte das ahnen können, meinen sie. Heute Abend wird schon der erste Titel in der neuen Fußballsaison vergeben. Vizemeister Dortmund empfängt Meister Bayern München. Die Münchner verzichten auf Jamal Musiala. Er soll nach seinen 2 Zusammenbrüchen sich auf seine Behandlung fokussieren. Thomas Bremser berichtet.
21: Macht der FC Bayern da weiter, wo er letzte Saison aufgehört hat? Da erschienen die Münchner übermächtig, holten die Meisterschaft und den DFB-Pokal. Auch diese Saison sei man hungrig, sagt Trainer Kompany. Verstärkt haben sich die Bayern etwa mit Nationalspieler Nathaniel Brown. Auch die Dortmunder haben zugeschlagen auf dem Transfermarkt. Man wolle den Supercup in Dortmund behalten, sagt Trainer Kovac.
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23: Guten Morgen und ein schönes Wochenende. Wir starten mit vielen Wolken in den Samstag. Dazu auch immer wieder Schauer und Gewitter möglich. Die Maxi-Temperaturen heute 18 Grad. Erst am Nachmittag und Abend dann zunehmend freundlicher und auch trocken. Morgen zum Sonntag viel Sonne, dazwischen nur ganz selten mal ein Schauer bei 20 Grad.
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4: Ich bin Joshua Heise. Guten Morgen. Bundesjustizministerin Hubig will nach dem islamistischen Terroranschlag am Rande des Christopher Street Day in Berlin das Grundgesetz ändern. Sie spricht sich dafür aus, das Diskriminierungsverbot um die sexuelle Identität zu ergänzen, sagte sie der Rheinischen Post. David Riemer berichtet.
5: In der Bundesregierung sind noch Gespräche nötig, so Hubig. Kanzler Merz hatte sich nach dem CSD-Anschlag persönlich an die queere Community gewandt und klargestellt, dass der Staat sich für ihren Schutz einsetzen wird. Eine Ergänzung des Grundgesetzes ist aus Sicht der SPD-Politikerin daher die logische Konsequenz.
4: Bundeskanzler Merz kommt nach 3 Wochen Urlaub zurück und reist heute in die Eifel. Dort hatte der größte Waldbrand in der NRW-Geschichte gewütet. Sein langer Urlaub hat Merz massive Kritik eingebracht, insbesondere weil Merz ja der Meinung ist, dass in Deutschland zu wenig gearbeitet wird. Die Opposition findet, in den letzten Wochen hätte Merz mehr arbeiten müssen. Stichworte Hitze, Rheinpegel und Waldbrände. TikTok zahlt in den USA 400 Millionen Dollar, um eine Klage des Justizministeriums wegen mangelhaften Kinderdatenschutzes beizulegen. Die Behörden werfen der Plattform und dem Mutterkonzern ByteDance vor, Daten von Nutzern unter 13 Jahren ohne Zustimmung der Eltern gesammelt zu haben. Das Justizministerium hat dem Vergleich zugestimmt und verweist darauf, dass TikTok seine Datenschutzpraxis inzwischen geändert hat. Für nächste Woche ist offenbar wieder ein Abschiebeflug vom Airport Leipzig-Halle aus geplant. Das meldet das Bündnis gegen Abschiebungen. Frank Selig berichtet aus Leipzig.
6: Das Bündnis will erfahren haben, dass wieder ein Flieger in Richtung Afghanistan starten soll. Vor einem Monat war der letzte abgehoben mit Straftätern an Bord. Allerdings sei auch eine Person dabei gewesen, die nie straffällig geworden war. Deshalb soll es auch diesmal als Protest wieder Mahnwachen geben. Es sei skandalös, dass trotz der unveränderten Menschenrechtslage eine Normalisierung der Abschiebungen vorangetrieben werde, hieß es. Bereits vor gut 5 Jahren hatten die Taliban die Macht in Afghanistan offiziell wieder übernommen.
4: Ausschreitungen am Abend in der ersten Runde des DFB-Pokals. Die Partie Waldhof Mannheim gegen Kaiserslautern musste nach einem Platzsturm längere Zeit unterbrochen werden. Vorher ist schon massiv Pyrotechnik gezündet worden und Mannheimer Fans hatten Gegenstände auf Spieler und Betreuer geworfen. Es gab 85 Verletzte. Nach Verlängerung hat Kaiserslautern mit 1:0 gewonnen. Die weiteren Ergebnisse: Stuttgart-Rostock 4:0, Karlsruhe-Preußen-Münster 2:1 und Eintracht Frankfurt hat mit 11:0 gegen den Fünftligisten SC St. Tönis gewonnen.
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7: Guten Morgen und ein schönes Wochenende. Wir starten mit vielen Wolken in den Samstag. Dazu auch immer wieder Schauer und Gewitter möglich. Die Maxi-Temperaturen heute 18 Grad. Erst am Nachmittag und Abend dann zunehmend freundlicher und auch trocken. Morgen zum Sonntag viel Sonne. Dazwischen nur ganz selten mal ein Schauer bei 20 Grad.
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6: So, dann schauen wir mal auf das Wetterchen. Das präsentiert sich zum Start ins Wochenende nicht von der besten Seite. Es kann immer wieder mal ein bisschen Regen geben. Im Laufe des Tages wird es dann deutlich freundlicher. Da kommt auch mal ein bisschen die Sonne raus. Temperaturen bleiben aber irgendwie so im etwas kühleren Bereich. Die Nacht noch einmal unangenehm. 8 Grad in den Bergen, 16 Grad im Flachland. Und morgen dann, ja, ein bisschen Besserung in Sicht. Sonne-Wolken-Mix. Es weht zwar ein kräftiger Wind. Temperaturen bleiben so bei 17 bis 20 Grad. Der Blick auf die Straßen. Guten Morgen, lieber Autofahrer. A4 Dresden Richtung Chemnitz zwischen Dresden-Neustadt und Dreieck Dresden-West. Unfallfahrbahn ist voll gesperrt in diese Richtung. A9 Leipzig Richtung Nürnberg zwischen Hermsdorf Süd und Lederhose liegen gebliebenes Fahrzeug in der Kurve. A38 Halle Richtung Leipzig zwischen Lützen und Rastplatz Fuchsau Ost. Gegenstände auf der Fahrbahn. Polizei ist unterwegs. Und da kommt nochmal eine Meldung von der A4 rein. Dresden Richtung Chemnitz zwischen Dresden-Neustadt und Dresden-Altstadt. 1 Kilometer Stau. Hier dauert es circa eine Viertelstunde länger. Staus und Blitzer gern melden. Kostenlos unter 03x800 und die 4.
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6: Wunderschönen Samstagmorgen. Ich hoffe, Sie liegen doch irgendwo im Bett und kuscheln sich ein bisschen ein und genießen die Zeit zu zweit. Denn draußen, wie gesagt, da ist alles andere als sommerliches Wetter zu finden. Dafür machen wir heiße Musik. Hier ist Taylor Swift, The Fate of Ophelia.
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0: Meghan Trainor, All About That Bass. Gleich. Schön mit Disco-Mucke von Baby Rexha und Faceless. New Religion. Hören wir in ein paar Augenblicken.
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0: Ja, Sommerwetter sieht ein bisschen anders aus. Wir lassen uns aber trotzdem die gute Laune nicht verderben. Es kann immer wieder mal eine kurze Husche geben am Nachmittag. Kommt dann auch mal die Sonne raus. Wolken bleiben uns erhalten. Temperaturen so zwischen 16 und 20 Grad. In den Bergen ist es natürlich ein bisschen kühler, auch in der Nacht. Menschenskinder dann nur noch einstellig. Ja, Wahnsinn. Morgen dann ein Mix aus Sonne und Wolken. Der Wind ist ein bisschen unangenehm, aber ansonsten bleibt es im Großen und Ganzen trocken. Und Richtung neue Woche gehen dann auch wieder die Temperaturen hoch. Sehe gerade am Dienstag bis zu 25 Grad. Also entspannt. Achtung, liebe Autofahrer, wunderschönen guten Morgen auf die Straßen A4 Dresden Richtung Chemnitz. Zwischen Dresden-Neustadt und Dreieck Dresden-West. Defektes Fahrzeug auf der Standspur. Und A38 Halle Richtung Leipzig zwischen Lützen und Rastplatz Fuchsauer Ost. Da liegen immer noch Gegenstände auf der Fahrbahn. Ansonsten rollst. Ich hoffe, das bleibt so. Kommen Sie gut an. Wenn es noch irgendwo klemmen sollte, gerne anrufen. Kostenlos unter 03x800 und die 4.
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0: So ist es. Ich bin ja wirklich echt ein Frühaufsteher. Ich habe überhaupt keine Probleme damit, mich morgens früh aus dem Bett zu schälen. Ich liebe das, die Ruhe. Die Kaffeemaschine läuft. Es duftet nach Kaffee. Es duftet nach Wochenende. Und jetzt gibt's einen meiner absoluten Favorite-Songs. Absolut gerade jetzt aktuell. Baby Rexha und Faceless und New Religion.
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0: Achso, guten Morgen übrigens.

0: wunderschönen guten Morgen mit David Guetta und Sia und Flames. Apropos Flame, Flamme passt doch irgendwie zu unseren Küchentipps.
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2: Vielleicht kennt es noch von ihrer Oma oder von der Uroma, sie neigten eher zur Sparsamkeit, was auch wieder total in ist. Wenn zum Beispiel das Brot steinhart geworden ist, dann wickeln sie es, wie früher, in ein feuchtes Küchentuch und backen es bei so 150 Grad für 5 bis 10 Minuten im Ofen auf. Es soll danach erstaunlich frisch wieder rauskommen. Funktioniert wohl auch super mit trockenen Brötchen von gestern.
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5: Mit Stella Stürmer einen schönen guten Morgen. Nach fast 22 Jahren ist die Flurneuordnung rund um Salzenforst im Landkreis Bautzen abgeschlossen. Sie war im Zusammenhang mit dem Bau des Autobahnzubringers S106 notwendig geworden. Matthias Zich berichtet.
6: Auf rund 518 Hektar wurden Grundstücke neu geordnet. Ziel war es, Landverluste durch den Straßenbau auszugleichen, landwirtschaftliche Flächen besser zu erschließen und Nachteile für Eigentümer zu verringern. Auch die Stadt Bautzen konnte wichtige Verkehrs- und Gewässerflächen übernehmen. Bei einer Abschlussveranstaltung am Mittwoch wurde das Ende des Verfahrens gewürdigt. Zum Andenken wurde eine Bank aufgestellt.
5: Rund 120.000 Euro fließen in Neustadt in Sachsen in die Beseitigung von Hochwasserschäden an der Polenz. Bei einem Starkregenereignis im Jahr 2021 waren dort das Gewässerbett und die Böschung beschädigt worden. Inzwischen laufen die Arbeiten. Die Landestalsperrenverwaltung befestigt die Böschung mit Wasserbausteinen und schützt so auch den angrenzenden Teichweg. Bis Anfang September sollen die Arbeiten abgeschlossen sein. Der Weg bleibt währenddessen befahrbar, allerdings nur mit Einschränkungen. 9 neue Professorinnen und Professoren verstärken künftig die duale Hochschule Sachsen. Vorgestellt wurden sie am Donnerstag bei Antrittsvorlesungen in der Industrie- und Handelskammer Chemnitz. Inhaltlich geht es unter anderem um künstliche Intelligenz, Unternehmensführung und die Wärmewende. Davon profitiert auch der DHSN-Standort Bautzen. Dort wird das duale Studium eng mit der Praxis in regionalen Unternehmen verbunden. Rektor Markus Krabbes sagte, die neuen Professoren sollten nicht nur Wissen vermitteln, sondern junge Menschen auch auf die Veränderungen in der Arbeitswelt vorbereiten. Justizministerin Hubig will den Schutz queerer Menschen ins Grundgesetz aufnehmen. Das Diskriminierungsverbot solle um die sexuelle Identität ergänzt werden, sagte sie der Rheinischen Post. Zuvor müsse die Koalition aber noch darüber sprechen. Außerdem will Hubig mit Innenminister Dobrindt beraten, wie der Informationsaustausch zwischen Sicherheitsbehörden und Justiz verbessert werden kann. Wochenlange Hitze und wenig Regen haben die diesjährige Ernte schrumpfen lassen. Doch kein Grund zur Panik. Experten erwarten trotzdem keine leeren Regale oder Preisexplosionen. Einige Produkte dürften aber dennoch teurer werden, hieß es. Demnach sind Salatgurken und Kartoffeln bereits teurer und auch bei Äpfeln könnte das wegen der geringeren Ernte passieren.
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7: So, was macht denn das Wetterchen heute Vormittag? Na ja, es sind noch viele, viele Wolken sind bei uns hier, die möglicherweise mal ein bisschen Regen mitbringen. Es soll aber besser werden. Heute Nachmittag kommt zumindest einmal ein bisschen die Sonne durch. Ein paar Wolken wird es auch geben, aber es bleibt dann im Großen und Ganzen trocken. Aber die Temperaturen für August, naja, kann man sich drüber streiten. 16 bis maximal 20 Grad. In den Bergen ist es ein bisschen kühler. Einstellige Werte in der Nacht im Bergland. Nur 8 Grad. Der Winter klopft an. Nee, um Gottes Willen. Morgens eine Wolkenmix. Es bläst ein kräftiger Wind, der die ganze Sache ein bisschen unangenehmer macht. Aber Temperaturen sind dann schon wieder etwas sommerlich und richtig heiß wird es dann nächste Woche. Am Dienstag sehe ich ja gerade bis zu 25 Grad. So, der Blick auf die Straßen. Guten Morgen, liebe Autofahrer. A4 Dresden Richtung Chemnitz, zwischen Dresden-Neustadt und Dreieck Dresden-West. Defektes Fahrzeug auf der Standspur. A38 Halle Richtung Leipzig zwischen Lützen und Rastplatz Fuchsauer-Osterlin. Gegenstände auf der Fahrbahn. Das soll es auch schon gewesen sein. Wenn es noch irgendwo klemmen sollte, Staus und Blitzer gern melden, kostenlos unter 0 3 mal 800 und die 4. Vielen Dank.
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7: So ist es. Einer muss ja früh aufstehen. Ich tue das gern für Sie. Und ich freue mich schon auf unseren Lesetipp. Da gibt es wieder ein schönes Buch für Sie zu gewinnen. Bis dahin machen wir uns noch ein bisschen Schmuckemucke, würde ich sagen. Kultmusik aus den 90ern mit La Bouche, Sweet Dreams. Und jetzt José und Bruno Mars. Und bitte.
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0: Ach, ist es nicht schön, mit Ed Sheeran aufzuwachen. Also nicht, dass er jetzt neben ihm liegen sollte. Musikalisch ist es einfach perfekt. Wunderschönen guten Morgen, 5:08.
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3: Ja, da haben wir uns gedacht, jetzt so zum Wochenende machen wir einfach nochmal einen schönen Sommerroman. Das Wetter passt ja halbwegs und zumindest nächste Woche soll es ja nochmal sehr heiß werden. Es ist auch ein Liebesroman, wahrscheinlich eher ein Frauenbuch. Das kleine Landhotel in Portugal von Bestseller-Autorin Julie Kaplan. Und wer schon mal ein Buch von ihr gelesen hat, weiß, das macht Spaß, das zu lesen, da fluffelt es so durch. Diesmal geht es um Rebecca und die flüchtet als Pilates-Lehrerin mit gebrochenem Herzen an die Algarve. Die kleine Auszeit für ein paar Monate in der Sonne soll sie eigentlich auf andere Gedanken bringen. Und das klappt auch erstmal ganz gut. Der hübsche Felipe hilft ihr auch ein bisschen dabei. Bis plötzlich, wie es immer so ist, bis plötzlich der Ex wieder dasteht. Und dann kommt alles wieder durcheinander. Das kleine Landhotel in Portugal. Ein fluffiger Liebesroman. Und ja, wir verschenken das Buch jetzt. Also, wenn Sie es haben mögen, rufen Sie durch. 08000 78 8000. Das ist unsere kostenlose Lesehotline. 08000 78 8000.
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0: Berlin zu Colors Heavy Metal Love. Wunderschönen guten Morgen. Gleich mit Leonie. By your side, in my mind. Hören wir gleich in voller Länge.
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0: Viele, viele Wolken und immer wieder mal eine kurze Husche. Das ist das Wetterchen heute Vormittag. Am Nachmittag wird es dann deutlich freundlicher werden. Dann kommt auch ein bisschen mal die Sonne raus. Die Wolken bleiben uns erhalten. Temperaturen, naja, nicht so richtig augustmäßig. Aber was wollen wir machen? Es wird auf alle Fälle heißer und zwar in der nächsten Woche. Die Nächte bleiben kühl. 16 Grad in den Bergen. 8 Grad einstellig. Ja, Wahnsinn. Morgens ein Wolkenmix, es weht ein kräftiger Wind. Ab Montag wird es dann wieder deutlich freundlicher. Dienstag, ich habe es gerade gesagt, bis zu 25 Grad. Der Blick auf die Straßen. Guten Morgen, liebe Autofahrer. A4 Dresden Richtung Chemnitz. Zwischen Dresden-Neustadt und Dresden-Wildermann. Defektes Fahrzeug auf der Standspur. A9 Nürnberg Richtung Leipzig. Zwischen Rastplatz Bürstental West und Kreuzrippachtal. Defekter Pkw. Polizei ist unterwegs. A38 Halle Richtung Leipzig. Zwischen Lützen und Rastplatz Fuchsaue. Da liegen immer noch Gegenstände auf der Fahrbahn. Dankeschön fürs Melden. Wenn es noch irgendwo klemmen sollte, Staus und Blitzer gern weitersagen an uns unter 03x800 und die 4.
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0: Hoch die Hände, Wochenende und viel Spaß jetzt mit Leonie, By Your Side, In My Mind.
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0: Wunderschönen guten Morgen. Achtung, eine Sofortmeldung vom Verkehrsdienst A14 Leipzig Richtung Dresden zwischen Klinger und Grimma. Unfall auf der linken Spur. Achtung, es sind Personen auf der Fahrbahn A14 Leipzig Dresden. Zwischen Klinger und Grimma, Unfall auf der linken Spur. Personen auf der Fahrbahn, machen Sie langsam.
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11: Mit Stella Störmer einen schönen guten Morgen. In Neustadt in Sachsen werden derzeit Hochwasserschäden an der Polenz beseitigt. Das Gewässerbett und die Böschung waren bei Starkregen im Jahr 2021 beschädigt worden. Die Landestalsperrenverwaltung sichert die Böschung jetzt mit Wasserbausteinen und schützt damit auch den angrenzenden Teichweg. Die Arbeiten kosten rund 120.000 Euro und sollen bis Anfang September dauern. Der Teichweg bleibt während der Bauarbeiten befahrbar, allerdings nur eingeschränkt. Die Duale Hochschule Sachsen stärkt ihre Hochschulstandorte mit 9 neu berufenen Professorinnen und Professoren. Vorgestellt wurden sie am Donnerstag bei Antrittsvorlesungen in der Industrie- und Handelskammer Chemnitz. Die Themen reichen von künstlicher Intelligenz über Unternehmensführung bis hin zur Wärmewende, wie Matthias Zilch weiß.
12: Auch für den Standort Bautzen ist die Entwicklung relevant. Hier verbindet die Hochschule ein duales Studium mit der Praxis in regionalen Unternehmen. Rektor Markus Krabbes betonte, die neuen Professoren sollen nicht nur Wissen vermitteln, sondern junge Menschen auf die Veränderungen der Arbeitswelt vorbereiten. Die duale Hochschule Sachsen ist seit Anfang 2025 die Nachfolgerin der Berufsakademie Sachsen und bietet an 7 Standorten duale Studiengänge an.
11: Eine Spende für mehr Sicherheit im Wasser bekommen 11 Förderschulen im Landkreis Bautzen. Sie erhalten insgesamt 1.460 blaue Badekappen vom Tourismusverband Lausitzer Seenland. Die Kappen waren Ende Juni bei der 5-Seen-Challenge als Erkennungszeichen für die Teilnehmer im Einsatz. Künftig sollen sie im Schwimmunterricht beim Schwimmenlernen helfen und dafür sorgen, dass die Kinder im Wasser besser sichtbar sind. Gleichzeitig möchte der Tourismusverband mit der Aktion ein Zeichen für Teilhabe und Barrierefreiheit setzen. In der Ukraine ist die Zahl der Toten nach dem russischen Drohnenangriff auf ein Einkaufszentrum auf mindestens 16 gestiegen. Mehr als 130 Menschen wurden verletzt, darunter 22 Kinder. Eine zweite Drohne ist rund eine halbe Stunde nach dem ersten Treffer eingeschlagen, als schon Rettungskräfte vor Ort waren. Das DFB-Pokalspiel Waldhof Mannheim gegen Kaiserslautern stand kurz vor dem Abbruch, nachdem Pyrotechnik gezündet, Gegenstände geworfen und 85 Menschen verletzt wurden. Am Ende gewann Kaiserslautern mit 1:0 nach Verlängerung. Stuttgart siegte 4:0 in Rostock, Karlsruhe 2:1 in Münster und Eintracht Frankfurt mit 11:0 beim Fünftligisten St. Tönis.
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14: Wir machen uns einfach warme Gedanken und denken uns die Sonne her. Sie kommt heute Nachmittag aktuell immer noch ganz viele, viele Wolken und ein bisschen Regen. Warm wird's aber heute nicht, maximal 20 Grad, in den Bergen noch ein bisschen kühler. Aber Achtung, in der kommenden Nacht Schneefallgefahr. Nee, Quatsch, aber im Bergland etwa 8 Grad wärmer wird's nicht. Morgen nochmal Augen zu und durch, Sonne, Wolkenmix, Temperaturen gehen rauf bis auf 20 Grad. Dienstag, da steigen die Temperaturen bis auf 25 Grad. Da kommt der Sommer zurück. Der Blick auf die Straßen. Ein Hallo an alle Autofahrer. A4 Dresden Richtung Chemnitz. Zwischen Dresden-Neustadt und Dreieck Dresden-West. Defektes Fahrzeug auf der Standspur. A17 Prag-Dresden. Zwischen Grenzübergang Breitenau-Schönwald und Bad Gottleuba. 1 Kilometer Stau. Viertelstunde Zeitverlust. Und A72 Leipzig Richtung Chemnitz. Zwischen Espenhain-Kitschau und Borna-Nord. Unfall. Die Fahrbahn ist in diese Richtung voll gesperrt. Staus und Blitzer gern melden, kostenlos unter 0-3x800 und die 4. Vielen Dank.
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14: Mein linker Platz ist leer. Ich wünsche mir die Sonne her. Naja, jetzt zaubern wir erstmal ein bisschen mit Lady Gaga und Abracadabra. Und ich wünsche Ihnen einen wunderbaren Samstagvormittag.
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10: Mit jeder Menge Wolken geht's heute durch den Samstag hier bei uns in der Lausitz. Ab und zu gibt's Regen. Zum Abend hin wird's dann langsam freundlicher und da bleibt's auch trocken. Die Höchsttemperaturen liegen heute nur bei 14 bis 15 Grad. Morgen zum Sonntag wechseln sich Sonne und Wolken ab. Es bleibt trocken bei maximal 18 bis 19 Grad. Die neue Woche startet am Montag überwiegend sonnig und trocken bei bis zu 21 Grad. Schauen wir auf die Straßen. Da ist es ruhig. Aktuell keine größeren Staumeldungen hier bei uns in der Lausitz. Gute Fahrt. Wenn Sie doch was entdecken, bitte kurz hier anrufen. Kostenlos über die 03x800 und die 4.
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10: Ich wünsche einen richtig schönen Sonnabend.
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2: Ja, wir wünschen ein schönes Wochenende. Wir melden uns heute hier live aus Bautzen. Wir sind zu Gast bei Fliesen Lehmann und bei mir ist die Chefin Dr. Petra Lehmann. Hallo erstmal und schön, dass wir da sein dürfen.
3: Hallo, ich freue mich, dass Sie hier sind.
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1: Ja, und wir melden uns heute hier live von Fliesen-Lehmann. 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Hallo erstmal.
2: Ja, hallöchen in die Runde. 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Schon von Anfang an mit dabei, habe sogar mit dem Seniorchef hier den Fließestrich sogar eingebracht, den Gummistiefeln, lange her, tolle Erlebnisse gehabt. Ja, und bin seit nun reichlich 30 Jahren mit meiner Kollegin, mit der Frau Mann, hier im Verkauf für alles zuständig, was zur Tür reinkommt, was bedient werden möchte, von wirklich hochwertigen Sachen, von tollen Großformatplatten über Terrassengeschichten. 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
1: Jetzt kommt die Chefin hier gerade noch mit angeschluppt. Frau Dr. Lehmann, kann ich den Thorsten Handke mitnehmen? Ich glaube, der könnte bei mir viel machen.
3: Ja, ich glaube, er ist super qualifiziert und ist da ganz toll dabei. Es macht ihm immer Spaß. Also wirklich Respekt und vielen Dank dafür. Wir haben natürlich, auch so habe ich das gar nicht gesagt, ein großes Gefühl von Dankbarkeit, hier sein zu dürfen, auch in der Region unsere Arbeit machen zu können und auch wirklich Spaß und Freude dabei zu haben.
1: Also dann herzlichen Dank erstmal für den Moment. 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
3: Mit Stella Störmer einen schönen guten Tag. Nach fast 22 Jahren ist die Flurneuordnung rund um Salzenforst im Landkreis Bautzen abgeschlossen. Sie war im Zusammenhang mit dem Bau des Autobahnzubringers S106 notwendig geworden. Matthias Zech berichtet.
15: Auf rund 518 Hektar wurden Grundstücke neu geordnet. Ziel war es, Landverluste durch den Straßenbau auszugleichen, landwirtschaftliche Flächen besser zu erschließen und Nachteile für Eigentümer zu verringern. Auch die Stadt Bautzen konnte wichtige Verkehrs- und Gewässerflächen übernehmen. Bei einer Abschlussveranstaltung am Mittwoch wurde das Ende des Verfahrens gewürdigt. Zum Andenken wurde eine Bank aufgestellt.
3: Rund 120.000 Euro fließen in Neustadt in Sachsen in die Beseitigung von Hochwasserschäden an der Polenz. Bei einem Starkregenereignis im Jahr 2021 waren dort das Gewässerbett und die Böschung beschädigt worden. Inzwischen laufen die Arbeiten. Die Landestalsperrenverwaltung befestigt die Böschung mit Wasserbausteinen und schützt so auch den angrenzenden Teichweg. Bis Anfang September sollen die Arbeiten abgeschlossen sein. Der Weg bleibt währenddessen befahrbar, allerdings nur mit Einschränkungen. Justizministerin Hubig will den Schutz queerer Menschen ins Grundgesetz aufnehmen. Das Diskriminierungsverbot solle um die sexuelle Identität ergänzt werden, sagte sie der Rheinischen Post. Zuvor müsse die Koalition aber noch darüber sprechen. Außerdem will Hubig mit Innenminister Dobrindt beraten, wie der Informationsaustausch zwischen Sicherheitsbehörden und Justiz verbessert werden kann. Wochenlange Hitze und wenig Regen haben die diesjährige Ernte schrumpfen lassen. Doch kein Grund zur Panik. Experten erwarten trotzdem keine leeren Regale oder Preisexplosionen. Einige Produkte dürften aber dennoch teurer werden, hieß es. Demnach sind Salatgurken und Kartoffeln bereits teurer und auch bei Äpfeln könnte das wegen der geringen Ernte passieren. Der Brotpreis sollte aber gleich bleiben. Die Rödertalbienen haben gestern Abend den Bundesliga-Aufsteiger HC Leipzig mit 23:22 besiegt und damit die zweite Runde des DHB-Pokals erreicht. Zur Halbzeit lag Rödertal bereits mit 12:9 vorn. Vor 509 Zuschauern in Großröhrsdorf entwickelte sich ein spannendes Sachsen-Derby. Der ersatzgeschwächte HCR führte zwischenzeitlich sogar mit 6 Toren. Leipzig kämpfte sich in der Schlussphase zurück und hatte in den letzten Sekunden noch die Chance auf den Ausgleich. Doch auch der letzte 7 Meter landete nicht im Tor. Rödertal rettete den knappen Erfolg über die Zeit.
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15: Das Wetter heute hat schon ein bisschen was von Herbst hier bei uns. In der Lausitz gibt es jede Menge Wolken und immer wieder auch etwas Regen. Zum Abend hin wird es dann zunehmend freundlicher, dann bleibt es auch trocken. Die Höchsttemperaturen heute bei 14 bis 15 Grad. Morgen am Sonntag wechselnde Bewölkung, mal scheint die Sonne, dann gibt es wieder ein paar Wolken. Es soll trocken bleiben bei 18 bis 19 Grad. Die neue Woche startet dann mit viel Sonnenschein und Temperaturen von bis zu 21 Grad. Schauen wir schnell auf die Straßen. Da haben wir eine Meldung. A13, Dresden Richtung Berlin. Zwischen Ruhland und Schwarzheide gab es einen Unfall. Und zwar auf der linken Spur. Die ist dadurch im Moment blockiert. Bitte Vorsicht in diesem Bereich. 1 Kilometer Stau im Zusammenhang. Staus und Blitzer melden Sie uns kostenlos über die 0, 3x800 und die 4.
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15: Und genau der richtigen Musikmischung für Ihren Samstagvormittag. Mit dabei unter anderem aus den 90ern die Backstreet Boys. Everybody singen sie gleich hier bei uns. Jetzt aber erstmal Ray und sie fragt, Where is my husband?
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1: Ja, und wir sind heute mal wieder unterwegs hier bei uns in der Lausitz. Wir melden uns live aus Bautzen. 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Einer der ersten Fliesenfachhändler hier in der Region. Also ein tolles Konzept und das mit Erfolg, weil wie gesagt, am 5. 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Und bei mir ist jetzt der Ronny. Ronny Gamke hier von Fliesen Lehmann. Hallo erstmal.
2: Hallo.
1: Lieber Ronny, Sie sind zuständig für den Fliesen-Einkauf, sag ich mal. Was heißt denn das? Also Sie tingeln so durch Europa und gucken, wo es die schönsten Fliesen gibt?
2: Nein, das mache ich weniger. Ich bin eigentlich derjenige, der auftragsbezogen die Fliesen an das Lager nach Bautzen holt. Ich betreue dadurch, ich habe ja nicht bloß Bautzen im Hintergrund. Im Hintergrund haben wir ja noch die Filialen Görlitz, Lüppen, Hoyerswerda und Zittau zum Beispiel, und die wollen ja auch die Fliesen haben, und da bin ich der zentrale Mann und, ja, wie man auch immer so schön sagt, der Helfer in der Not.
1: Aus welchen Ländern kommen denn die Fliesen? Also wo holen Sie denn die Fliesen her?
2: Aus der Türkei, aus Spanien, Italien, früher auch aus Frankreich, das ist jetzt weniger geworden, das sind eigentlich die Hauptländer.
1: Wenn wir in die Bäder schauen, ist mir jetzt hier so aufgefallen, in der Ausstellung hat man ganz viel, ich weiß gar nicht, ob das Fliesen sind, also so ganz große, wie so Fotowände, wie wird das gemacht? Ist das aufgeklebt? Ist das in den Fliesen drin?
2: Also von der Sache her wird das eher von der Sache her auf die Fliese gedruckt, durch ein Inkjet-Verfahren. Das ist eine Variante, und hier, wenn es jetzt um Fliesen geht, habe ich leibhaftig auch schon gesehen bei der Firma Cesar. Die haben im Prinzip die Elbe mit dem Dresdner Terrassenufer auf die Fliese gebrannt. Das ist heute machbar.
1: Sie merken schon, es gibt da viele Fragen. 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
2: Danke.
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17: Perfektes Wetter heute zum Durchlüften der Wohnung. Die Temperaturen liegen im Maxi-Bereich bei 14 bis 15 Grad. Dazu gibt es jede Menge Wolken, zum Teil auch noch etwas Regen, der aber zum Nachmittag nachlässt. Dann lockern die Wolken auf und heute Abend ist es dann trocken. Morgen zum Sonntag eine wechselnde Bewölkung. Die Temperaturen schaffen es auf 18 bis 19 Grad. Der Montag bleibt dann überwiegend sonnig und trocken bei bis zu 21 Grad. Schauen wir schnell auf die Straßen. A13 Dresden Richtung Berlin. Zwischen Ruhland und Schwarzheide gab es einen Unfall auf der linken Spur. Bitte Vorsicht. Ansonsten Holz, gute Fahrt. Staus und Blitzer melden Sie uns kostenlos über die 03x800 und die 4.
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17: Und klasse Musik für Ihr Wochenende mit dabei sind unter anderem aus den 2000ern ATC Around the World. Jetzt aber erstmal aktuelles von Joe, End of the Beginning.
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1: In Schmochtitz geht heute das Musikfest weiter. Unter dem Motto Sorbische Nächte gibt es ab 20 Uhr im Innenhof des Bildungsguts St. Benno Musik, Tanz und Gesang vom Sorbischen Nationalensemble. In Kamenz läuft das traditionelle Forstfest mit seinem bunten Festprogramm weiter. Und in Schmölln feiert die Freiwillige Feuerwehr ihr 140-jähriges Bestehen. Los geht's heute dort bereits um 11 Uhr mit einem Programm rund um das Feuerwehrjubiläum. Wir wünschen ein schönes Wochenende.
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19: Mit Stella Stürmer einen schönen guten Tag. In Neustadt in Sachsen werden derzeit Hochwasserschäden an der Polenz beseitigt. Das Gewässerbett und die Böschung waren bei Starkregen im Jahr 2021 beschädigt worden. Die Landestalsperrenverwaltung sichert die Böschung jetzt mit Wasserbausteinen und schützt damit auch den angrenzenden Teichweg. Die Arbeiten kosten rund 120.000 Euro und sollen bis Anfang September dauern. Der Teichweg bleibt während der Bauarbeiten befahrbar, allerdings nur eingeschränkt. Die Duale Hochschule Sachsen stärkt ihre Hochschulstandorte mit 9 frisch berufenen Professorinnen und Professoren. Vorgestellt wurden sie am Donnerstag bei Antrittsvorlesungen in der Industrie- und Handelskammer Chemnitz. Die Themen reichen von künstlicher Intelligenz über Unternehmensführung bis hin zur Wärmewende, wie Matthias Zilch weiß.
20: Auch für den Standort Bautzen ist die Entwicklung relevant. Hier verbindet die Hochschule ein duales Studium mit der Praxis in regionalen Unternehmen. Rektor Markus Krabbes betonte, die neuen Professoren sollen nicht nur Wissen vermitteln, sondern junge Menschen auf die Veränderungen der Arbeitswelt vorbereiten. Die duale Hochschule Sachsen ist seit Anfang 2025 die Nachfolgerin der Berufsakademie Sachsen und bietet an 7 Standorten duale Studiengänge an.
19: Eine Spende für mehr Sicherheit im Wasser bekommen 11 Förderschulen im Landkreis Bautzen. Sie erhalten insgesamt 1460 blaue Badekappen vom Tourismusverband Lausitzer Seenland. Die Kappen waren Ende Juni bei der 5-Seen-Challenge als Erkennungszeichen für die Teilnehmer im Einsatz. Künftig sollen sie im Schwimmunterricht beim Schwimmenlernen helfen und dafür sorgen, dass die Kinder im Wasser besser sichtbar sind. Gleichzeitig möchte der Tourismusverband mit der Aktion ein Zeichen für Teilhabe und Barrierefreiheit setzen. Jetzt gerade ist es zwar wieder kühl, trotzdem wird noch heiß über Hitzeschutz diskutiert. Städtetagspräsident Jung hat in der Neuen Osnabrücker Zeitung erneut einen besseren Hitzeschutz gefordert. Neben mehr Bäumen plädiert der SPD-Politiker auch für mehr Carsharing und Jobräder sowie Nachbesserungen beim ÖPNV. Beim Thema Sicherheit zeigte er sich offen, die Videoüberwachung auszuweiten, allerdings ohne automatisierte Gesichtserkennung. Immer weniger Menschen reisen per Anhalter. Ein kurioser Wettbewerb soll die Trendwende bringen. Im Zuge des Tramp-Rennens wollen 67 Teilnehmende aus Weiden in der Oberpfalz und Lüneburg in Zweier- oder Dreierteams nach Rumänien trampen. Wer allein fährt, wird disqualifiziert.
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22: Heute zunächst viele Wolken und Regen hier bei uns in der Lausitz. Zum Abend hin wird es freundlicher, da bleibt es auch trocken. Die Höchsttemperaturen liegen heute bei mageren 14 bis 15 Grad. Morgen wechseln sich Sonne und Wolken ab. Es bleibt trocken bei maximal 18 bis 19 Grad. Die neue Woche startet am Montag überwiegend sonnig und trocken bei bis zu 21 Grad. Schauen wir auf die Straßen. A13 Richtung Berlin zwischen Radeburg und Schönburg. 6 Kilometer Stau, hier dauert es circa eine halbe Stunde länger. Und B97 in Schwebnitz gibt es Behinderungen nach einem Unfall zwischen Schulstraße und am Ring. Bitte Vorsicht. Staus und Blitzer melden Sie uns kostenlos über die 03x800 und die 4.
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22: Und gleich mit Sommermusik gegen dieses Schmuddelwetter heute. Da gibt es nämlich Luna mit Bailando. Jetzt aber erstmal Aktuelles von Miles Smith. Ich wünsche ein schönes Wochenende.
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1: Petra, guten Morgen. Hast du Tiere? Hast du Haustiere?
2: Ja, also? Wir haben Pferde.
3: Pferde, da braucht er ein dickes Bankkonto, oder? Das ist doch alles so teuer.
2: Ja, das stimmt.
3: Also es gibt jetzt ein bisschen Futtergeld für Snacks vielleicht, liebe Petra. Allerdings. Petra, es geht heute nicht um Pferde, sondern es geht um Katzen.
2: Okay.
3: Sind ja gerade nachts unglaublich gute Jäger. Also die können auch im Dunkeln gut sehen. Aber Katzen haben beim Sehen ein Problem mit Farben. Welche Farbe ist für Katzen quasi unsichtbar? Ist es rot, ist es blau oder ist es grün?
2: Ich denke blau.
3: Ist es rot oder blau oder grün?
2: Dann könnte es auch rot sein.
1: Rot? Also manche Katzen sehen ja rot.
3: Ja.
1: Aber eigentlich.
3: Jetzt mach's doch nicht kaputt. Lass dich vom André nicht verunsichern, Petra.
1: Ich hab keine Ahnung.
3: Petra, deine Antwort?
1: Rot, oder? Hat doch Petra schon gesagt. Und? Petra, du hast doch schon rot gesagt, und? Oder?
3: Jetzt hast du sie ganz wuschig gemacht.
1: Petra, du hattest definitiv gesagt, dass Katzen die rote Farbe nicht sehen können. Und das ist
3: richtig!
1: Ja!
3: Katzen haben beim Gucken wirklich ein Rotproblem. Das ist alles komisch für Katzen.
1: Petra, du bekommst das Futtergeld.
2: Vielen Dank.
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2: Jennifer Lopez und David Guetta. Save me tonight.
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10: Heute zunächst viele Wolken und Regen hier bei uns in der Lausitz. Zum Abend hin wird's freundlicher, dann bleibt's auch trocken. Die Höchsttemperaturen liegen heute bei nur 14 bis 15 Grad. Morgen zum Sonntag wechseln sich Sonne und Wolken ab. Es soll trocken bleiben und das bei 18 bis 19 Grad. Der Montag zeigt sich dann überwiegend sonnig und trocken mit Werten zwischen 20 und 21 Grad. Schauen wir noch schnell auf die Straßen. A13 Richtung Berlin zwischen Radeburg und Schönborn. 6 Kilometer Stau, hier dauert's eine halbe Stunde länger. A17 Prag Richtung Dresden zwischen Dresden Süd vor Stadt und dem Dreieck Dresden West gab es einen Unfall. Derzeit 3 Kilometer Stau. Es erfolgt die Unfallaufnahme auf der Standspur. Dennoch brauchen Sie eine Viertelstunde länger. Und B97, die ist gesperrt in Schwebnitz wegen eines Unfalls zwischen Schulstraße und am Ring. Staus und Blitzer melden Sie uns kostenlos über die 03x800 und die 4.
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10: Und jetzt mit Musik von Leonie. Hier habe ich sie mit Don't Worry. Schönes Wochenende.
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7: Mit Stella Störmer einen schönen guten Tag. Nach fast 22 Jahren ist die Flurneuordnung rund um Salzenforst im Landkreis Bautzen abgeschlossen. Sie war im Zusammenhang mit dem Bau des Autobahnzubringers S106 notwendig geworden. Auf rund 518 Hektar wurden Grundstücke neu geordnet. Ziel war es, Landverluste durch den Straßenbau auszugleichen, landwirtschaftliche Flächen besser zu erschließen und Nachteile für Eigentümer zu verringern. Auch die Stadt Bautzen konnte wichtige Verkehrs- und Gewässerflächen übernehmen. Bei einer Abschlussveranstaltung am Mittwoch wurde das Ende des Verfahrens gewürdigt. Zum Andenken wurde eine Bank aufgestellt. Für nächste Woche ist offenbar wieder ein Abschiebeflug vom Airport Leipzig-Halle aus geplant. Das meldet das Bündnis gegen Abschiebungen. Es will erfahren haben, dass wieder ein Flieger in Richtung Afghanistan starten soll. Vor einem Monat war der letzte abgehoben, mit Straftätern an Bord. Allerdings sei auch eine Person dabei gewesen, die nie straffällig geworden war, so das Bündnis. Vor gut 5 Jahren hatten die Taliban die Macht in Afghanistan offiziell übernommen. Mehrere EU-Finanzminister, darunter auch Finanzminister Klingbeil, fordern ein europäisches Rahmenwerk, um Übergewinne, etwa von Ölkonzernen, zu besteuern. Wir erleben einen der größten Versorgungsschocks seit Jahrzehnten, heißt es in einem Brief, der dem Spiegel vorliegt. Festnetz ist out. Das zeigt eine Umfrage des Vergleichsportals Verivox. Demnach nutzen nur noch 61% der Befragten in Deutschland ein klassisches Telefon. Das sind 10% weniger als noch im letzten Jahr. Annabel Giesbert berichtet.
8: Viele Menschen kommen heute allein mit dem Handy aus. Verivox nennt dafür mehrere Gründe. Handytarife bieten Flatrates und viel Datenvolumen. Außerdem sei das Handynetz besser geworden. Ein Festnetzanschluss kostet oft extra und bietet keine zusätzlichen Funktionen. Selbst wenn er im Tarif enthalten ist, bleibt das klassische Telefon bei vielen oft monatelang ungenutzt liegen.
7: Die Rödertalbienen haben gestern Abend den Bundesliga-Aufsteiger HC Leipzig mit 23-22 besiegt und damit die zweite Runde des DHB-Pokals erreicht. Zur Halbzeit lag Rödertal bereits mit 12-9 vorn. Matthias Zilch berichtet.
9: Vor gut 500 Zuschauern in Groß-Hörsdorf entwickelte sich ein spannendes Sachsen-Derby. Der satzgeschwächte HCR führte zwischenzeitlich sogar mit 6 Toren. Leipzig kämpfte sich in der Schlussphase zurück und hatte in den letzten Sekunden noch die Chance auf den Ausgleich. Doch auch der letzte 7 Meter landete nicht im Tor.
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11: Das ist ein regnerischer Start, den wir heute hinlegen. Im Laufe des Tages hört es aber auf zu regnen. Am Nachmittag ziehen dann die Wolken raus und wir bekommen sogar etwas Sonne. Temperaturen heute 16 bis 20 Grad. Morgen dann Sonne und Wolken im Mix. Es bleibt windig und bis 20 Grad dann auch so wieder. Hier ist das Neueste aus unserem Verkehrsservice. Achtung, liebe Autofahrer, A4 Dresden Richtung Chemnitz. Kurz nach der Abfahrt Berbersdorf ein Unfall durch Starkregen und Aquaplaning. Es beginnt sich dort zu stauen. Zwischen Siebenlehn und Hainichen haben wir 3 Kilometer. Dauert im Moment circa eine Viertelstunde länger. Fahren Sie bitte unbedingt vorsichtig dort. A13 Berlin Richtung Dresden zwischen Schönborn und Thiendorf 2 Kilometer Stau. A72 Zwickau Richtung Chemnitz zwischen Stolberg Nord und dem Kreuz Chemnitz 3 Kilometer. Und B97 Schwebnitz, Dresdner Straße bis Hoyerswerda Straße zwischen Schulstraße und Am Ring ein Unfall und eine Vollsperrung. Und geblitzt wird noch in Chemnitz auf der Chemnitztalstraße statt auswärts Höhe Kreuzung Dorfstraße aus einem schwarzen VW Caddy.
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11: Jawohl, ob im Job oder im Frei, wir machen uns jetzt einen schönen Samstag zusammen. Wunderbar, dass Sie den richtigen Sender gefunden haben. Hallo.
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0: Das sind Temper City und Self-Aware. Irgendwo habe ich gelesen, das ist kraftvoller, ehrlicher Sound, gemacht für lange Nächte, große Bühnen und irgendwas dazwischen. Dann sind wir jetzt irgendwas dazwischen. Kurz nach 12, schönes Wochenende.
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0: Und hier kommt unser Sparfuchs der Stunde.
2: Vielleicht kennt es noch von ihrer Oma oder von der Uroma, sie neigten eher zur Sparsamkeit, was auch wieder total in ist. Wenn zum Beispiel das Brot steinhart geworden ist, dann wickeln sie es wie früher in ein feuchtes Küchentuch und backen es bei ja, so 150 Grad für 5 bis 10 Minuten im Ofen auf. Es soll danach erstaunlich frisch wieder rauskommen. Funktioniert wohl auch super mit trockenen Brötchen von gestern.
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0: Achtung, Autofahrer auf der A14 Dresden Richtung Leipzig zwischen dem Dreieck Partenaue und der Überleitung zur A38 Richtung Halle. Ein Unfall in einer Kurve. Gegenstände dort auf der Fahrbahn, das sind Fahrzeugteile, fahren Sie dort unbedingt vorsichtig. Alle Infos von den Straßen gleich.
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0: DFB-Pokal und Formel 1, das sind so etwa die Sporthighlights jetzt am Wochenende. Die Formel 1 ist in den Niederlanden in Zandvoort. Dort läuft aktuell das sogenannte Sprintrennen. Beim DFB läuft die erste Runde. Hansa Rostock musste sich schon verabschieden, 0-4 gegen Stuttgart verloren. RB Leipzig spielt am Abend bei Eintracht Trier. Erzgebirge Aue hat Heimspiel gegen Hoffenheim, geht 3:30 los. Und die ersten Spiele des Tages sind Energie Cottbus gegen Augsburg und Wehen Wiesbaden gegen Leverkusen. Anstoß ist 1:00.
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0: So wie es jetzt aussieht, soll es nicht bleiben. Es hört auf zu regnen und noch besser, die Wolken lockern auf. Und dann bekommen wir heute Nachmittag auch mal ein bisschen Sonne. Der frische Wind bleibt, Temperaturen dann so bis 20 Grad. Die haben wir auch morgen, dazu ein netter Sonne-Wolken-Mix. Und damit hallo auf die Straßen. Achtung, liebe Autofahrer, auf der A14 Dresden Richtung Leipzig. Am Dreieck Partenaue, in der Überleitung zur A38 Richtung Halle. Ein Unfall in der Kurve dort, Gegenstände auf der Fahrbahn, Fahrzeugteile bitte unbedingt vorsichtig machen. A4 Dresden Richtung Chemnitz, kurz nach der Abfahrt Berbersdorf, ein Unfall durch Starkregen und Aquaplaning. Da beginnt es sich zu stauen und wir haben auf der A4 Richtung Chemnitz zwischen Chemnitz Ost und Chemnitz Mitte 4 Kilometer Stau, das dauert ca. eine Viertelstunde länger aktuell. A13 Berlin Richtung Dresden zwischen Schönborn und Thiendorf 2 Kilometer, ca. 20 Minuten plus und A13 nochmal Dresden Richtung Berlin. Zwischen Großrehschen und Bronco 2 Kilometer Stau und DB 97 noch Schwebnitz, Dresdner Straße bis Hoyerswerdaer Straße zwischen Schulstraße und am Ring. Ein Unfall und aktuell haben wir eine Vollsperrung. Geblitzt wird in Chemnitz auf der Chemnitztalstraße statt Auswärtshöhe Kreuzung Dorfstraße aus einem schwarzen VW Caddy. Kommen Sie alle gut an.
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0: Und mit Marc Forster. Sein Basecap hat er abgelegt. Seine Mucke bleibt typisch Marc. Große Melodien, sanfte Stimme und eine Hook, die sofort ins Ohr geht. Gleich sein neuer Song, der heißt praktischerweise auch ein Lied.
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0: Das Original ist von 1995 und so klingt es eben 2026. Wie war Ihre Woche so? Bei unserer Gute-Laune-Morning-Show ging einiges.
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4: Forever Young. Und hier ist für euch, für sie, die ewig junge Christine.
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4: 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Ja. Das ist der Lieblingswitz vom René Tierfelder. 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
4: Kommt ein Zyklop zum Augearzt.
6: Zum Augearzt.
4: Ja, der Kanzler hat irgendwie seinen Urlaub verlängert.
7: Ja, das ist noch nicht so ganz weit rumgegangen, aber das scheint wirklich so zu stimmen. Ne?
4: Ja, hat gedacht, ich gönne mir mal noch eine Woche mehr. Ich habe jetzt mal geguckt, Termine des Bundeskanzlers, gibt es ja eine offizielle Seite, da ist nichts. Also der hat noch gar nichts. Ja. Jetzt kann man das ja so oder so bewerten.
7: Kann eine gute Nachricht für Deutschland
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9: Mit Anke Wolf, schönen guten Tag. Auf dem Dreiweiberner See in Losa im Kreis Bautzen ist ein Angler ums Leben gekommen. Bei einem groß angelegten Sucheinsatz von Feuerwehr, Wasserwacht und Polizei wurde der leblose Mann gestern Nachmittag gefunden. Zuvor hatten Zeugen und Angehörige die Polizei alarmiert, da sein Boot leer auf dem See trieb, der 74-Jährige selbst aber nicht auffindbar war. Trotz des schnellen Einsatzes eines Rettungshubschraubers, einer Drohnenstaffel und von Tauchern konnte eine Notärztin nur noch den Tod feststellen. Die Kripo ermittelt jetzt. Bei immer mehr Schulkindern in Sachsen hapert es an der Lesekompetenz. Das hat Kultusminister Konrad Clemens bestätigt. Besonders der Medienkonsum sei ein Grund dafür.
10: Nun, wir sehen ja in den letzten Jahren ein großes Wachstum der digitalen Medien, TikTok-Videos, die eben sehr, sehr kurz sind, die eine kurze Aufmerksamkeitsspanne nur brauchen. Ein Buch ist natürlich 200 Seiten, eng beschriebener Text, das ist anstrengend. Und da merken wir, dass viele Schülerinnen und Schüler schon Mühe haben, sich überhaupt einem so langen Text konzentriert zu widmen.
9: Auf dem Senftenberger Markt wird heute genäht, geschnitten und gebügelt und zwar als Theaterstück. Das textile Theaterunternehmen Margaretes Schneiderei verwandelt vor Publikum alte Kleidung in neue Stücke. Unter dem Motto »Aus alt macht wow« bringt die Truppe Nähmaschinen, Schneidebrett und Bügelbrett mit auf den Markt. Los geht's um 16 Uhr. Mehrere EU-Finanzminister, darunter auch Finanzminister Klingbeil, fordern ein europäisches Rahmenwerk, um Übergewinne, etwa von Ölkonzernen, zu besteuern. Wir erleben einen der größten Versorgungsschocks seit Jahrzehnten, heißt es in einem Brief, der dem Spiegel vorliegt. Hintergrund sind die hohen Energiepreise infolge des Iran-Kriegs. Die Union ist bislang gegen eine Übergewinnsteuer. Die Linke sorgt mit einem Wahlplakat in Mecklenburg-Vorpommern für Aufsehen. Joshua Heise, was steht denn drauf?
11: Es zeigt Kanzler Merz mit einem Fischbrötchen und sagt, der Fisch stinkt vom Kopf. Linken Landeschef Herbst sagte T-Online, wer den Menschen im Wahlkampf Fischbrötchen verspreche und danach die Rechnung für Kürzungen präsentiere, verdiene eine klare Antwort. Die CDU in Mecklenburg-Vorpommern wirbt im Wahlkampf mit Fischbrötchen-Plakaten, laut SPD allerdings mit einer nicht regionalen Sorte.
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13: Ich finde ja, es braucht auch Sommertage wie den heute, dann weiß man die anderen noch mehr zu schätzen. Ein bisschen Seeklima mit Wind und noch etwas durchwachsen, maximal werden es 20 Grad. Und am Nachmittag kommt dann auch mal die Sonne raus. Morgen sogar noch etwas mehr Sonne bei um 20 Grad und der Wochenstart dann richtig sonnig und die Temperaturen steigen. Dienstag bis 25 Grad. Achtung, liebe Autofahrer, A4 Dresden Richtung Erfurt. Zwischen Chemnitz Ost und dem Kreuz Chemnitz haben wir 4 Kilometer Stau. Da sind sie aber in 10 Minuten durch. A13 Berlin Richtung Dresden zwischen Schönborn und Radeburg 4 Kilometer. Das dauert eine halbe Stunde länger. Und nochmal A13 Dresden Richtung Berlin. Zwischen Großrieschen und Bronco sind es 2 Kilometer. A14 Dresden Richtung Leipzig am Dreieck Patenauer, der Überleitung zur A38 Richtung Halle. Unfall in einer Kurve und dort liegen Fahrzeugteile auf der Fahrbahn. Bitte vorsichtig machen. Und B97 Schwebnitz, Dresdner Straße bis Hoyerswerda Straße. Zwischen Schulstraße und Am Ring hat es einen Unfall gegeben und immer noch Behinderungen. Im Kreis Sächsische Schweiz-Osterzgebirge zwischen Struppen und Naundorf ebenfalls ein Unfall. Dort im Moment eine Vollsperrung. Und im Zwickauer Stadtgebiet haben wir eine Demonstration und deshalb immer noch mehrfach kurze Sperrungen. Heute bis 14 Uhr noch und ein Blitzer in Chemnitz auf der Chemnitztalstraße statt Auswärtshöhe Kreuzung Dorfstraße aus einem schwarzen VW Caddy. Kommen Sie alle gut an.
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13: Ja, und ganz schön Konzertalarm dieses Wochenende in Sachsen. Michael Patrick Kelly, Camouflage, Clouseau, Max Giesinger und Vincent Weiss sind alle hier, wo es am schönsten ist. Sehr, sehr verständlich. Also alle, die heute irgendwo dabei sind, viel Spaß und allen anderen auch ein schönes Wochenende. Hallo.
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Genau. Die Elbe, das Disney-Musical, Der König der Löwen, ist in Hamburg. Und jeder, der es schon mal gesehen hat, der wird jetzt gleich wieder ins Schwärmen kommen. Und wenn Sie noch nicht da gewesen sind, aber wirklich Lust hätten, dann habe ich gleich einen Tipp für Sie. Vorher nochmal zurück zu Vincent Weiss. Gestern Megakonzert am Dresdner Elbufer. Hier ist er. Musik sein. Was für

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17: DFB-Pokal, es laufen die ersten Samstagsspiele. Energie Cottbus, Augsburg 0-0 und Heidenheim Bayer Leverkusen auch noch 0-0. Ab 3:30 ist dann auch Erzgebirge Aue dran, zu Hause gegen Hoffenheim. Auch im Handball läuft der Pokal Ladies First. Bei den Frauen haben die Rödertalbienen das Sachsen-Derby in Runde 1 gewonnen. 23-22 gegen den Erstliga-Aufsteiger HC Leipzig. Und auch für die Leipziger Männer ist schon Schluss. Der SC DFK Leipzig hat gegen TuS Essen nach 2 Verlängerungen mit 33-36 verloren.
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17: Ein Muckelwetter heute erstmal. Die Wolken lockern aber auf und am Nachmittag wird's sogar fast überall auch zwischendurch mal sonnig. Temperaturen heute um maximal 20 Grad. Und dann kommt der Sommer mit Temperaturen über 20 Grad und mehr Sonne zurück in den nächsten Tagen. Und hier ist das Neueste aus unserem Verkehrsservice. Achtung, A13 Berlin Richtung Dresden zwischen Schönborn und Radeburg. 3 Kilometer Stau, das dauert im Moment eine halbe Stunde länger. Und die A13 Richtung Berlin zwischen Großrehschen und Bronco. 2 Kilometer, da sind sie in 10 Minuten durch. A14 Dresden Richtung Leipzig im Dreieck Partenaue, der Überleitung zur A38 Richtung Halle. Ein Unfall dort in der Kurve und Fahrzeugteile auf der Fahrbahn. A17 Prag Richtung Dresden zwischen dem Grenzübergang Breitenau-Schönwald und Bad Gottleuba. 1 Kilometer Stau, da kommt eine Viertelstunde on top. Kreis Sächsische Schweiz Osterzgebirge zwischen Struppen und Nauendorf ein Unfall und eine Vollsperrung. Und im Zwickauer Stadtgebiet haben wir eine Demonstration und deshalb immer noch mehrfach kurzzeitige Sperrungen, noch bis 14 Uhr. Das war's. Wenn Sie was haben, Staus oder Blitzer auf Ihrer Strecke, dann natürlich kostenlos anrufen bei uns 03x800 und die 4. Kommen Sie gut an.
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17: Ja, hallo. In der Wochenendschicht oder noch beim Mittagessen oder auf dem Weg zum Wochenendeinkauf oder entspannt zu Hause haben Sie alle zusammen auf jeden Fall einen schönen Samstag.
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17: Mit Anke Wolf. Schönen guten Tag. Ein 74-jähriger Angler ist auf dem Dreiweiberner See in Losa im Kreis Bautzen ums Leben gekommen. Nachdem sein Boot gestern Vormittag herrenlos auf dem Wasser entdeckt wurde, suchten Einsatzkräfte von Polizei, Feuerwehr und Wasserwacht gestern Nachmittag großflächig nach dem Mann. Trotz des schnellen Einsatzes von Hubschrauber und Tauchern kam für ihn jede Hilfe zu spät. Die Kriminalpolizei hat jetzt die Ermittlungen aufgenommen. Im Landkreis Elbe-Elster laufen die Bauarbeiten an mehr als 10 Kilometern Radweg der Kohle-, Wind- und Wassertour. Matthias Zilch hat die Einzelheiten.
18: Bereits seit Montag wird zwischen Nauendorf und Stechau gearbeitet. Am kommenden Montag folgen 3 weitere Abschnitte in der Verbandsgemeinde Liebenwerder. Eine Woche später ist der Abschnitt zwischen Grassau und Schönewalde an der Reihe. Die Wege bekommen eine neue Asphaltdecke und werden teilweise verbreitert. Während der Bauarbeiten sind die betroffenen Strecken gesperrt. Insgesamt investiert der Landkreis rund 2,7 Millionen Euro. Die Arbeiten sollen Ende des Jahres abgeschlossen sein.
17: Eine Spende für mehr Sicherheit im Wasser bekommen 11 Förderschulen im Kreis Bautzen. Sie bekommen insgesamt 1460 blaue Badekappen vom Tourismusverband Lausitzer Seenland. Die Kappen waren Ende Juni bei der Fünf-Seen-Challenge als Erkennungszeichen für die Teilnehmer im Einsatz. Künftig sollen sie im Schwimmunterricht beim Schwimmen lernen helfen und dafür sorgen, dass die Kinder im Wasser besser sichtbar sind. Die Leihmutterschaftsaffäre um Ex-Unionsfraktionsvize Spahn birgt weitere Nachwehen. Justizministerin Hubich will es besonders lesbischen Paaren einfacher machen, von Geburt an beide als Mutter eintragen zu lassen. Bislang gilt das nur für die gebärende Frau. Das lasse sich regeln, ohne an den Grundfesten des Abstammungsrechts zu rütteln, sagte die SPD-Politikerin der Rheinischen Post. Leihmutterschaften, die Union konsequent ablehnt, will sie erstmal auf Eis legen. Festnetz ist out, das zeigt eine Umfrage des Vergleichsportals Verivox. Demnach nutzen nur noch 61% der Befragten in Deutschland ein klassisches Telefon. 10% weniger als noch im letzten Jahr. Annabel Giesbert.
19: Viele Menschen kommen heute allein mit dem Handy aus. Verivox nennt dafür mehrere Gründe. Handytarife bieten Flatrates und viel Datenvolumen. Außerdem sei das Handynetz besser geworden. Ein Festnetzanschluss kostet oft extra und bietet keine zusätzlichen Funktionen. Selbst wenn er im Tarif enthalten ist, bleibt das klassische Telefon bei vielen oft monatelang ungenutzt liegen.
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21: Nachdem wir heute so einen regnerischen Start hingelegt haben, bekommen wir am Nachmittag noch ganz annehmbares Wetter. Mit Sonne und Wolken im Mix und um 20 Grad. Der frische Wind bleibt. Und morgen dann mehr Sonne, bisschen windig auch noch und Temperaturen auch so um 20 Grad. Zum Start in die neue Woche haben dann kurze Hosen und Shirt wieder Ausgang. Es wird sonnig und trocken und dann am Dienstag bis 25 Grad. Hallo auf die Straßen, Achtung liebe Autofahrer, A14 Dresden Richtung Leipzig. Da haben wir eine gute Meldung am Dreieck Patenauer. Da sind die Hindernisse beseitigt. Und A13 Berlin Richtung Dresden zwischen Schönborn und Radeburg haben wir 3 Kilometer Stau, dauert noch eine halbe Stunde länger. Und in der Gegenrichtung Richtung Berlin zwischen Großregen und Bronco sind es 2 Kilometer. A17 Prag Richtung Dresden zwischen dem Grenzübergang Breitenau-Schönwald und Bad Gottleuber 1 Kilometer Stau, das dauert im Moment 20 Minuten. In Zwickau am Kornmarkt haben wir die Veranstaltung zwischen Klosterstraße und Domhof, deshalb Vollsperrung. Und im Kreis Sächsische Schweiz-Osterzgebirge zwischen Struppen und Naundorf hat es einen Unfall gegeben und deshalb ist die Straße dort gesperrt. Für Staus und Blitze auf Ihrer Strecke können Sie anrufen, kostenlos 03x800 und die 4.
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21: Willkommen im Feel-Good-Nachmittag. Mit 1A Musik gleich von Alex Warren hier. Und wir zetteln nochmal eine kleine Diskussion übers Handyverbot an unseren Schulen an. Schön, dass Sie den richtigen Sender gefunden haben. Herrliches Wochenende wünsche ich.
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0: Also ich habe bei dem Song sofort gute Laune und übrigens, wenn wir uns auch nur ein bisschen zur Musik bewegen, hebt das erwiesenermaßen sofort die Stimmung. Nächste Gelegenheit gleich mit Ellie Goulding.
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2: Unser Chefmeteorologe Michael Klein. Dass du überhaupt noch ans Handy gehen darfst, jetzt ans Telefon. Mit dem neuen Schuljahr Handyverbot nicht nur an Grundschulen, sondern bis einschließlich Klassenstufe 8. Hier bei uns in Sachsen. 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Du kriegst eine Ausnahmegenehmigung.
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2: 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Das ist doch mal eine gute Frage. Wir haben ja vorhin schon gelernt, es gibt immer noch an den meisten Schulen keine Klimaanlagen, was ja nach so einem Hitzesommer dann doch ziemlich fragwürdig ist. Dafür haben die Panzer alle Klimaanlagen. Ja, dafür haben sie Geld, ja, aber für die Schulen, ja, da eben nicht, es ist ein Trauerspiel. Gut, aber wo waren wir denn? Ach so, beim Handyverbot.
3: Ja. 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
3: Ja, die ist dicht.
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8: DFB-Pokal, erste Runde, Energie Cottbus Augsburg, da steht's jetzt 0-1 und Heidenheim Bayer Leverkusen 0-2. Die Formel 1 ist in den Niederlanden in Zandvoort. Das sogenannte Sprintrennen hat Mercedes-Pilot George Russell gewonnen, vor Charles Leclerc im Ferrari und Lando Norris im McLaren. Und um 4 beginnt dann die Quali zum Hauptrennen morgen. Die sächsischen Eishockey-Teams, die sind im Vorbereitungsmodus. Gleich geht es los für die Lausitzer Füchse, die sind gerade in Garmisch-Partenkirchen. Beim Sommerturnier treffen die Füchse auf die Saale Bulls Halle. Und die Dresdner Eislöwen haben ihr erstes Testspiel schon hinter sich. 3-0 der Sieg am Abend in Villach.
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8: Das ist so ein dann trinke ich noch ein Teewetter heute. Aber es wird ja immer besser. Die Wolken lockern auf. Ergebnis, wir bekommen auch noch etwas Sonne heute. Und morgen bleibt zwar auch windig bei um 20 Grad, dafür ein gut gemeinter Sonne-Wolken-Mix von Anfang an. Montag, Dienstag dann noch schöner und auch wieder über 20 Grad. Hallo auf die Straßen, A13 Berlin Richtung Dresden, zwischen Schönborn und Radeburg. 3 Kilometer Stau, dauert immer noch 30 Minuten länger. Und in der Gegenrichtung Richtung Berlin, zwischen Großrheschen und Bronco, 2 Kilometer, da sind sie in knapp einer Viertelstunde durch. B181 Merseburger Straße, zwischen Leipzig-West-Merseburg und Miltitzer Straße, im Moment stockender Verkehr. Im Kreis Sächsische Schweiz-Osterzgebirge zwischen Struppen und Naundorf Behinderungen nach einem Unfall und in Zwickau-Kornmark zwischen Klosterstraße und Domhof haben wir die Veranstaltung und deshalb Sperrungen. Wenn Sie was haben, Staus oder Blitzer auf Ihrer Strecke, dann melden Sie uns das ganz schnell. Kostenlos 03x800 und die 4 ist die Telefonnummer. Wir geben es an alle anderen weiter. Fahren Sie vorsichtig.
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8: Ja, hallo. Und wer hat Spider-Man in den Kinos gesehen? Ich will eigentlich auch noch reingehen, aber was ich eigentlich sagen wollte, ein Song aus dem Film schlägt gerade in den Charts ein. Welcher? Das klären wir gleich mit Marc.
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0: kurz nach 3:30. Schön, dass wir zusammen das Wochenende genießen. Gleich der neue Song von Clock Clock und einen ganzen Sack voll neue Musik. Gute Musik hat Marc heute ab 6 in den Charts. Hallo mein Lieber.
1: Hallo Andrea, grüß dich. Ja, sehr abwechslungsreich bei mir. Neue Hits, die Toten Hosen, die stürmen die Airplay-Charts.

0: Am nächsten Samstag ja ihr großes Konzert in Dresden. Dann Tame Impala mit Loser läuft im neuen Spider-Man-Film.
1: Ein toller Song.
0: Und auch im Kino läuft ein Film über Mädels aus L.A. Die Girl Group Cat's Eye klingen so.

0: Ja, und dazu unser Top 25 Countdown heute Abend. Vielleicht dann wieder mit Shakira auf der 1. Also kurz vor 6 geht's los bei mir.
1: Bis dann.

0: Plug, Out of the Dark.
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9: Mit Anke Wolf, schönen guten Tag. In Konersdorf im Kreis Görlitz haben unbekannte Täter in den vergangenen 2 Wochen Kupferkabel im Wert von rund 60.000 Euro gestohlen. Die mehreren Tonnen Kabel befanden sich in einem unverschlossenen Container auf einem Betriebsgelände und wurden offenbar unbemerkt abtransportiert. Die Polizei hat den Tatort bereits untersucht und Spuren gesichert. Der Kriminaldienst in Görlitz hat die weiteren Ermittlungen übernommen. Nach fast 22 Jahren ist die Flurneuordnung rund um Salzenforst im Kreis Bautzen abgeschlossen. Sie war im Zusammenhang mit dem Bau des Autobahnzubringers S106 notwendig geworden. Auf rund 518 Hektar wurden Grundstücke neu geordnet. Ziel war es, Landverluste durch den Straßenbau auszugleichen, landwirtschaftliche Flächen besser zu erschließen und Nachteile für Eigentümer zu verringern. Auch die Stadt Bautzen konnte wichtige Verkehrs- und Gewässerflächen übernehmen. Studien belegen, dass immer mehr Vorschulkinder in Sachsen nicht richtig sprechen können oder motorische Entwicklungsstörungen haben. Bei älteren Kindern hapert es auch immer mehr beim Lesen. Das bestätigt Kultusminister Konrad Clemens.
10: Ja, es ist so, die Lesekompetenz auch von Schülerinnen und Schülern, von Jugendlichen nimmt ab. Es ist eine Beobachtung der letzten Jahre und das ist tatsächlich so, dass in den Elternhäusern weniger gelesen wird. In der Schule ist es gleich, aber man merkt, in der Freizeitgestaltung der Schülerinnen und Schülern ändert sich was.
9: Es ist der erste öffentliche Termin von Bundeskanzler Friedrich Merz nach seinem Sommerurlaub. 2 Tage nachdem der verheerende Waldbrand in der Eifel gelöscht ist, besucht er Hürtgenwald. Er will den Helfern danken und sich über die Lage vor Ort informieren. Uli Reitinger.
11: Eine Woche lang kämpften die Einsatzkräfte gegen den größten Waldbrand, den es je gegeben hat in NRW. Politisch wird Merz das Thema noch weiter beschäftigen, denn sein Koalitionspartner, die SPD, will das Grundgesetz ändern, damit der Bund mehr Macht bekommt im Kampf gegen Hitze und Dürre. Merz' Partei, die CDU, ist dagegen.
9: Daumen raus und mitfahren. Früher war das Trampen eine beliebte Reiseart. Mittlerweile fahren aber immer weniger Menschen per Anhalter. Laut einem Zukunftsforscher passt das auch nicht mehr zum Zeitgeist. Demnach ist Sicherheit die neue Freiheit und Trampen sei ein Sicherheitsrisikofaktor. Zudem seien junge Menschen heute mobiler als früher oder würden lieber die Bahn nehmen.
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13: Es wird heute immer noch ein Stückchen schöner mit Sonne und Wolken dann im Mix. Mit frischem Wind sind die 20 Grad jetzt nicht so knallermäßig. Der Sommer kommt aber in den nächsten Tagen wieder zurück. Am Dienstag schon bis 25 Grad und dazu der Wochenstart fast überall schön sonnig. Hier ist das Neueste aus unserem Verkehrsservice. B174 Schopauer Straße Chemnitz. Zwischen Bahnhofstraße und Klausstraße stockender Verkehr. B169 Lößnitzer Straße zwischen Dr. Otto Nuschke Straße und Lößnitz stockender Verkehr und in Zwickau am Kornmarkt zwischen Klosterstraße und Domhof die Veranstaltung und deshalb dort Sperrung. Für Staus und Blitzer auf Ihre Strecke einfach kostenlos anrufen 03800 und die 4 oder eine WhatsApp schicken.
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13: Hallo zusammen und ein extra Gruß an alle Kids, die ihre erste Schulwoche gerockt haben. Ihr seid großartig und habt ihr schon gehört, André und Christine kommen in eure Klasse. Andres Vorbereitungen mit Liegestützen und Co. laufen. Christine hat auch eine neue Überraschung für euch und wir hören gleich mal, worauf ihr euch freuen könnt.
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0: Das ist nicht nur der offizielle WM-Song, sondern jetzt auch der offizielle Sommerhit 2026, Die Die, Shakira und Burna Boy. Kurzer Hydration Break. Wer hat das Wochenende nach der ersten Schulwoche mehr nötig? Die Eltern oder die Kinder? Auf jeden Fall erstmal alle durchatmen am Wochenende und euer Highlight fürs Schuljahr sichern.
1: 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Ja, sehr abwechselnd.
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0: Na dann schnell auf unsere Website und hier kommt jetzt Michael Patrick Kelly. Allen Fans heute Abend auf der Hutbergbühne ein großartiges Konzert. Er weiß ja, wie man's macht. Hier ist er mit Blurry Eyes.
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auf der Hutbergbühne ein großartiges Konzert. Er weiß ja, wie man's macht. Hier ist er mit Blurry Eyes. 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
7: Für Energie Cottbus war Runde 1 im DFB-Pokal schon Endstation. Energie unterlag mit 0:2 dem FC Augsburg. Leverkusen hat Heidenheim keine Chance gelassen, 4:0 der Sieg. Und jetzt gleich geht es für Erzgebirge Aue los. Die Veilchen spielen gegen Hoffenheim. Auch Hertha ist dran in Saarbrücken. RB Leipzig spielt dann um 6 in Trier.
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7: Nach dem üblen Start heute lockern die Wolken jetzt immer mal auf, auch heute Abend und in der Nacht. Es soll dann nicht mehr regnen, aber echt frisch, 16 bis 12 Grad nur in der Nacht. Und morgen ein gut gemeinter Sonne-Wolken-Mix von Anfang an, etwas windiger wieder und maximal 20 Grad. Zum Wochenstart wird's dann noch wärmer und sonniger.

0: Hallo auf die Straßen A9 Nürnberg Richtung Leipzig zwischen Eisenberg und Dreußig. Sind Reifenteile auf der Fahrbahn, Vorsicht. A72 Chemnitz Richtung Leipzig zwischen Penig und Rochlitz stockender Verkehr im Moment. Und in Leipzig auf der Delitzscher Landstraße zwischen Dachauer Straße und Messeallee hat es einen Unfall gegeben. Und die Fahrbahn ist in diese Richtung im Moment voll gesperrt. Staus und Blitze auf Ihrer Strecke noch? Dann einfach melden bei uns kostenlos 03x800 und die 4 oder eine WhatsApp schicken. Das geht auch. Lieben Dank.
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0: Hallo, und eigentlich verstehen wir ja meist die Songs aus dem Kinderzimmer nicht, aber es gibt da ja auch so Mama-Tochter- oder Papa-Sohn-Songs. Haben Sie bestimmt auch den einen oder anderen? Ich finde, Joe und End of Beginning ist absolut so einer. Den feiere ich mit meiner Tochter. Und wir hören ihn gleich alle zusammen.
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0: Da war er, Joe, und End of Beginning, muss ich nichts weiter sagen, einfach ein guter Song. Davon habe ich gleich noch mehr, ein neuer, grooviger Song, nämlich der von Harry Styles, American Girls.
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2: Auf der Hutbergbühne in Garmisch steht heute Abend Michael Patrick Kelly auf der Bühne. Nach seiner erfolgreichen letzten Tour mit mehr als 500.000 Fans bringt der Singer-Songwriter nun sein neues Album Traces Live auf die Open-Air-Bühnen. Darauf erzählt er wahre Geschichten über Mut, Heilung und Hoffnung. Musikalisch verbindet Kelly Pop, Rock und Folk mit Indie, Latin und Gospel. Konzertbeginn ist dann heute Abend um 19 Uhr. Wir wünschen einen schönen Samstag und ein tolles Wochenende.
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6: Mit Anke Wolf, schönen guten Tag. Auf dem Dreiweiberner See in Loser im Kreis Bautzen ist ein Angler ums Leben gekommen. Bei einem groß angelegten Sucheinsatz von Feuerwehr, Wasserwacht und Polizei wurde der leblose Mann gestern Nachmittag gefunden. Zuvor hatten Zeugen und Angehörige die Polizei alarmiert, da sein Boot leer auf dem See trieb, der 74-Jährige selbst aber nicht auffindbar war. Trotz des schnellen Einsatzes eines Rettungshubschraubers, einer Drohnenstaffel und von Tauchern konnte eine Notärztin nur noch den Tod feststellen. Die Kripo ermittelt jetzt. Bei immer mehr Schulkindern in Sachsen hapert es an der Lesekompetenz. Das hat Kultusminister Konrad Clemens bestätigt. Besonders der Medienkonsum sei ein Grund dafür.
7: Nun, wir sehen ja in den letzten Jahren ein großes Wachstum der digitalen Medien, TikTok-Videos, die eben sehr, sehr kurz sind, die eine kurze Aufmerksamkeitsspanne nur brauchen. Ein Buch ist natürlich 200 Seiten, eng beschriebener Text, das ist anstrengend. Und da merken wir, dass viele Schülerinnen und Schüler schon Mühe haben, sich überhaupt einem so langen Text konzentriert zu widmen.
6: In Bautzen können Vereine, Initiativen und engagierte Menschen noch in diesem Jahr Fördermittel für Demokratieprojekte beantragen. Unterstützt werden zum Beispiel Workshops, Begegnungsprojekte, Aktionstage sowie kulturelle und kreative Veranstaltungen. Die nächste Antragsfrist ist der 4. September. Wichtig, vor der Antragstellung ist ein Beratungsgespräch mit der Koordinierungsstelle der Caritas verpflichtend. Mehrere EU-Finanzminister, darunter auch Finanzminister Klingbeil, fordern ein europäisches Rahmenwerk, um Übergewinne, etwa von Ölkonzernen, zu besteuern. Wir erleben einen der größten Versorgungsschocks seit Jahrzehnten, heißt es in einem Brief, der dem Spiegel vorliegt. Hintergrund sind die hohen Energiepreise infolge des Iran-Kriegs. Die Union ist bislang gegen eine Übergewinnsteuer. Die Linke sorgt mit einem Wahlplakat in Mecklenburg-Vorpommern für Aufsehen. Joshua Heise, was steht denn drauf?
8: Es zeigt Kanzler Merz mit einem Fischbrötchen und sagt, der Fisch stinkt vom Kopf. Linken-Landeschef Herbst sagte T-Online, wer den Menschen im Wahlkampf Fischbrötchen verspreche und danach die Rechnung für Kürzungen präsentiere, verdiene eine klare Antwort. Die CDU in Mecklenburg-Vorpommern wirbt im Wahlkampf mit Fischbrötchen-Plakaten, laut SPD allerdings mit einer nicht regionalen Sorte.
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10: Morgen bleibt zwar noch windig und bei um 20 Grad. Dafür wird's ein netter Sonne-Wolken-Mix von Anfang an. Es wird dann auch erstmal eine klare Nacht ohne Regen und Temperaturen runter, 16 bis 12 Grad nur. Der Sommer kommt in den nächsten Tagen wieder zurück, am Dienstag schon bis 25 Grad und dazu der Wochenstart fast überall schön sonnig. Das Aktuellste auf unseren Straßen: A17 Prag Richtung Dresden zwischen dem Grenzübergang Breitenau-Schönwald und Bad Gottleuba. 1 Kilometer Stau, das ist eine Viertelstunde on top. In Zwickau am Kornmarkt zwischen Klosterstraße und Domhof die Veranstaltung und Sperrung. In Leipzig auf der Delitzscher Landstraße zwischen Dachauer Straße und Messeallee ein Unfall und in die Fahrbahn ist in diese Richtung voll gesperrt. Und wir haben noch einen Blitzer in Pirna-Sonnenstein Richtung Kriedschwitz. Dankeschön. Und für Staus und Blitzer auf Ihrer Strecke ganz einfach anrufen, kostenlos bei uns 03x800 und die 4 oder eine WhatsApp schicken. Wir geben es an alle anderen weiter.
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10: Und ich wünsche ein herrliches Wochenende. Hallo.
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0: Eine schöne Empfehlung aus unserer Musikredaktion. Teddy Swims, Mr. Know-It-All. Und für Karls Erlebnisdorf rollen die Bagger am nächsten Standort an. Wo? In Oxnard. Das ist ein Küstenort rund 88 Kilometer nördlich von Los Angeles tatsächlich. Ob das dann Karls Village heißt oder trotz USA, Karls Erlebnisdorf mal schauen. Und bei allem, was Sie heute machen, auf jeden Fall viel Spaß und schönes Wochenende.
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9: Wir schauen zum DFB-Pokal. Erzgebirge Aue, Hoffenheim spielen jetzt und da steht es 0-2. Saarbrücken, Hertha BSC 0-0 immer noch. Energie Cottbus hat sich schon verabschiedet mit 0-2 gegen Augsburg. RB Leipzig spielt am Abend beim Regionalligisten Trier. Und in der Formel 1 läuft aktuell die Quali zum Großen Preis der Niederlande. Das sogenannte Sprintrennen hatte Mercedes-Pilot George Russell gewonnen.
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9: Heute Abend und in der Nacht lockert es weiter auf und dann wird's eine klare und kalte Nacht mit 16 bis 12 Grad. Morgen bleibt's dann noch windig und um 20 Grad. Dafür ein gut gemeinter Sonne-Wolken-Mix von Anfang an. Montag, Dienstag dann noch schöner und auch wieder über 20 Grad. Hallo auf die Straßen, A17 Prag Richtung Dresden. Zwischen dem Grenzübergang Breitenau-Schönwald und Bad Gottleuba haben wir 2 Kilometer Stau. Das dauert ca. eine Viertelstunde länger im Moment. Auf der B173 Hof Richtung Zwickau zwischen Plauen und Plauen-Ost stockender Verkehr. Da sind sie aber in 10 Minuten durch. Und geblitzt wird in Pirna-Sonnenstein Richtung Kriedschwitz. Dann wünsche ich weiterhin eine gute und sichere Fahrt. Staus und Blitzer einfach noch auf der Strecke, dann einfach kostenlos durchrufen. 03x800 und die 4 ist die Nummer. Wir geben es an alle anderen weiter. Dankeschön.
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9: Hallo alle zusammen. Schon wieder urlaubsreif? Wie schon jetzt am Wochenende eure Herbstauszeit klar macht. Gleich.
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0: Samstagnachmittag und hier kommt die beste Meldung zum Wochenende. 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
0: 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Ich drücke definitiv die Daumen. Und hier kommt ein Song, den wir alle lieben. Aha, Take on Me.

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10: Mit Anke Wolf. Schönen guten Tag. Ein 74-jähriger Angler ist auf dem Dreiweiberner See in Losa im Kreis Bautzen ums Leben gekommen. Nachdem sein Boot gestern Vormittag herrenlos auf dem Wasser entdeckt wurde, suchten Einsatzkräfte von Polizei, Feuerwehr und Wasserwacht gestern Nachmittag großflächig nach dem Mann. Trotz des schnellen Einsatzes von Hubschrauber und Tauchern kam für ihn jede Hilfe zu spät. Die Kriminalpolizei hat jetzt die Ermittlungen aufgenommen. Im Landkreis Elbe-Elster laufen die Bauarbeiten an mehr als 10 Kilometern Radweg der Kohle-, Wind- und Wassertour. Matthias Zilch hat die Einzelheiten.
11: Bereits seit Montag wird zwischen Laundorf und Stechau gearbeitet. Am kommenden Montag folgen 3 weitere Abschnitte in der Verbandsgemeinde Liebenwerda. Eine Woche später ist der Abschnitt zwischen Grassau und Schönewalde an der Reihe. Die Wege bekommen eine neue Asphaltdecke und werden teilweise verbreitert. Während der Bauarbeiten sind die betroffenen Strecken gesperrt. Insgesamt investiert der Landkreis rund 2,7 Millionen Euro. Die Arbeiten sollen Ende des Jahres abgeschlossen sein.
10: Eine Spende für mehr Sicherheit im Wasser bekommen 11 Förderschulen im Kreis Bautzen. Sie bekommen insgesamt 1460 blaue Badekappen vom Tourismusverband Lausitzer Seenland. Die Kappen waren Ende Juni bei der 5-Seen-Challenge als Erkennungszeichen für die Teilnehmer im Einsatz. Künftig sollen sie im Schwimmunterricht beim Schwimmen lernen helfen und dafür sorgen, dass die Kinder im Wasser besser sichtbar sind. Bundeskanzler Friedrich Merz besucht das Waldbrandgebiet in der Eifel. Er ist der erste Vertreter der Bundesregierung, der in die betroffene Region reist. Das Feuer im Hürtgenwald in Nordrhein-Westfalen zerstörte eine Fläche von 300 Hektar. Etwa 1800 Menschen mussten vorübergehend ihre Häuser verlassen. Gestern hatten die Behörden endgültig Entwarnung gegeben. Festnetz ist out. Das zeigt eine Umfrage des Vergleichsportals Verivox. Demnach nutzen nur noch 61% der Befragten in Deutschland ein klassisches Telefon. 10% weniger als noch im letzten Jahr. Annabel Giesbert.
12: Viele Menschen kommen heute allein mit dem Handy aus. Verivox nennt dafür mehrere Gründe. Handytarife bieten Flatrates und viel Datenvolumen. Außerdem sei das Handynetz besser geworden. Ein Festnetzanschluss kostet oft extra und bietet keine zusätzlichen Funktionen. Selbst wenn er im Tarif enthalten ist, bleibt das klassische Telefon bei vielen oft monatelang ungenutzt liegen.
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14: Also ich habe heute Morgen erstmal gleich Kerzen beim Frühstück angezündet für wenigstens ein bisschen Licht. Nachdem wir heute so einen regnerischen Start hingelegt haben, machen wir da einen Haken dran. Morgen wird's schöner mit einem Sonne-Wolken-Mix, etwas windig wieder um 20 Grad. Und zum Start in die neue Woche reichen dann fast schon kurze Hose und Top. Es wird wieder sonnig und trocken und dann am Dienstag bis 25 Grad. Die aktuellen Meldungen von unseren Straßen: A17 Prag Richtung Dresden. Zwischen Grenzübergang Breitenau-Schönwald und Bad Gottleuba haben wir 1 Kilometer Stau, dauert 10 Minuten. B173 Hof Richtung Zwickau. Zwischen Plauen und Plauen-Ost stockender Verkehr, auch 10 Minuten. Und geblitzt wird in Pörner Sonnenstein Richtung Krietschwitz. Staus und Blitzer noch auf eurer Strecke, dann einfach kostenlos anrufen. 03 mal 800 und die 4, wir geben es weiter.
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14: Hallo und ganz schön Konzertalarm dieses Wochenende in Sachsen. Michael Patrick Kelly, Camouflage, Max Giesinger, Helge Schneider und Clouseau. Und der sagt oder besser singt: Du musst tanzen. Sehr cooler Song, finde ich, und den feiert er definitiv mit seinen Fans beim Open Air an der Elbe. Und wir hören auch gleich Clouseau hier bei uns.
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Hallo am Samstagabend, ja schon fast. Der schönste Tag der Woche. Schön, dass wir den zusammen genießen. Clüso ist das perfekte Beispiel dafür, dass man tun sollte, wofür man brennt. Schule und Friseurausbildung waren es bei ihm jedenfalls nicht. Die Ausbildung hat er abgebrochen. Sein Ding, klar, die Musik. Heute Abend feiert er das mit über 10.000 Fans bei den Dresdner Filmnächten. Also jetzt so kurz nach fünf gibt's da wahrscheinlich hinter der Bühne noch einen Kaffee. Clüso ist nämlich absoluter Kaffeeliebhaber. Seine treue Espressomaschine nimmt er sogar mit auf Tour. Hier ist er mit dem Song, den man einfach laut hören muss. Hier ist Clüso und

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10: Das erhoffte Pokalwunder für Erzgebirge Aue bleibt aus. Gegen den Bundesligisten aus Hoffenheim liegen die Veilchen kurz vor Schluss mit 0-4 hinten. Unter anderem läuft aktuell dann auch noch Saarbrücken gegen Hertha BSC, da steht's 0-1. RB Leipzig spielt ab um 6 beim Regionalligisten Trier. Dynamo Dresden ist morgen dran bei Westfalia Rhönern. Und sollten Sie genau sich fragen, wo? Rhönern ist ein Stadtteil von Hamm, also in NRW.
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10: Naja, ist noch ganz passabel geworden heute. Morgen dann aber wirklich wieder schöner. Erstmal lockert's heute Abend und in der Nacht weiter auf. Dann auch kein Regen mehr, aber der kuschelige Hoodie muss mit. Temperaturen 16 bis 12 Grad. Morgen bleibt's dann noch windig und bei um 20 Grad, dafür Sonne und Wolken im Mix. Der Sommer kommt dann in den nächsten Tagen wieder zurück. Am Dienstag schon bis 25 Grad und dazu der Wochenstart fast überall schön sonnig. Hallo auf die Straßen, da haben wir nicht mehr viel. A4 Chemnitz Richtung Erfurt in Höhe Rastplatz Roderblick. Gegenstände auf der Fahrbahn in der Baustelle, also dort unbedingt noch vorsichtig machen. Und ein Blitzer in Pirna Sonnenstein Richtung Kretschwitz. Fahren Sie vorsichtig, kommen Sie gut an.
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10: Ja, kurz vor 5:30 schon wieder. Ich habe dann auch fast Feierabend. Ich wünsche einen schönen Samstagabend schon mal beim Konzert, bei der Party, mit Freunden oder ganz entspannt im Heimkino.
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0: schönes Wochenende und gleich macht Mark Matthew hier weiter mit ganz viel neuer Musik. Lass uns noch mal kurz auf deine Sendung schauen.
1: Hallo Andrea, grüß dich.
0: Hallo.
1: Ja, sehr abwechslungsreich bei mir. Neue Hits, die Toten Hosen, die stürmen die Airplay-Charts.

nächsten Samstag ja ihr großes Konzert in Dresden. Dann Tame Impala mit Loser läuft im neuen Spider-Man-Film. Und auch im Kino läuft ein Film über Mädels aus L.A. Die Girl Group Cat's Eye klingen so.

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10: Ich bin Fabian Schaffer. Bundeskanzler Merz hat den Einsatzkräften beim Waldbrand in Hürtgenwald in NRW gedankt. Der Großbrand war am Donnerstag vergangener Woche ausgebrochen und eine Woche später für gelöscht erklärt worden. Zeitweise waren rund 1400 Helfer von Feuerwehr, THW und Bundeswehr im Einsatz. 1800 Bewohner mussten ihre Häuser verlassen. Es war Merz' erster öffentlicher Termin nach dem Sommerurlaub. Bundesfinanzminister Klingbeil setzt sich gemeinsam mit 5 Kollegen aus anderen europäischen Ländern für eine Übergewinnsteuer ein. Diese sollen Mineralölfirmen auf Profite zahlen, die sie wegen des Iran-Kriegs eingefahren haben. Uli Reitinger berichtet.
11: Klingbeil und seine Amtskollegen aus Portugal, Spanien, Österreich, Italien und Polen haben einen Brief an die irische EU-Ratspräsidentschaft geschrieben. Der deutsche Minister soll die treibende Kraft gewesen sein. In dem Brief heißt es: Wir erleben einen der größten Versorgungsschocks seit Jahrzehnten und überall wächst der Unmut über den Anstieg der Lebenshaltungskosten.
10: Bei dem Schwertangriff von einer Schule in Schweden ist das Todesopfer, einem Medienbericht zufolge, ein 17 Jahre altes Mädchen. Bei dem Angriff gestern waren 3 weitere Jugendliche verletzt worden. Einer ist inzwischen aus dem Krankenhaus entlassen worden, 2 weitere werden weiter behandelt. Ihr Zustand ist stabil. Der mutmaßliche Täter, ein 18-Jähriger, war sofort festgenommen worden. Am Flughafen Dresden haben heute hunderte Einsatzkräfte erfolgreich den Ernstfall einer Flugzeughavarie geprobt. Unter dem Codenamen Lilienthal 2026 übten Feuerwehr, Polizei und Rettungsdienste das koordinierte Vorgehen bei einer simulierten Kollision zwischen 2 Flugzeugen. Insgesamt rund 200 Teilnehmer trainierten dabei die Brandbekämpfung, technische Hilfeleistung und die Rettung von Insassen. Der reguläre Flugbetrieb lief trotz der Übung ohne Einschränkungen weiter. Fußball-Bundesligist Bremen ist seiner Favoritenrolle gerecht geworden und steht in der 2. Runde des DFB-Pokals. Werder gewann sein Erstrundenspiel beim Oberligisten Lüneburg mit 3:0. Außerdem spielten Duisburg-Elversberg 1:3, Aue-Hoffenheim 0:4, Hemelingen-Hannover 1:9, Cottbus-Augsburg 0:2 und Wien-Wiesbaden gegen Leverkusen 0:4.
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13: Es lockert heute Abend und in der Nacht weiter auf und dann auch kein Regen mehr, aber echt frisch. 16 bis 12 Grad. Morgen bleibt's noch windig und bei um 20 Grad. Dafür Sonne und Wolken im Mix. Das sieht ganz gut aus. Der Sommer kommt in den nächsten Tagen wieder zurück. Am Dienstag dann schon bis 25 Grad und dazu der Wochenstart fast überall schön sonnig. Von den Straßen haben wir nur einen Blitzer in Pirna-Sonnenstein Richtung Krietschwitz. Ansonsten wünsche ich Ihnen eine gute Fahrt. Kommen Sie gut an und dann habt alle zusammen ein schönes Wochenende und jetzt einen herrlichen Samstagabend mit Marc Matthew. Ciao!
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15: Guten Abend und willkommen zum Top 25 Countdown. Gleich Chris de Serendi auf der 24. Und Platz 25, da ist Leonie zurückgekehrt mit Don't Worry.

0: Good Old Days, Chris Des Randy, Platz 24 und zurück im Top 25 Countdown sind Handtricks mit dem Sommerhit aus dem letzten Jahr. Hier ist Golden.
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von 16 runter auf Platz 22. Kitschkrieg, Blumengarten und Shirin Davids. Gut genug. So, und bevor es weitergeht, im aktuellen Countdown stelle ich vor eine noch relativ neue Girl Crew, die da heißt Cat's Eye.

Ja, das habe ich vor ein paar Monaten auch vorgestellt hier. Und ihr neuer Song heißt Animal, steht auch schon relativ weit oben in den Airplay-Charts. Und wer sich für die vier Sängerinnen aus L.A. interessiert, die aus der Castingshow Dream Academy hervorgegangen sind, es gibt zum einen bei Netflix eine Doku-Serie sowie einen Kinofilm, ja, Cat's Eye, Wild Hearts.

Mit den Charts am Samstagabend Neues entdecken, Cat's Eye und Animals. Und zurück zum Top 25 Countdown mit Platz 21 runter von der 11. Und damit Absteiger der Woche. Martin Garrix und Ed Sheeran mit Repeated.

0: Von 15 runter auf Platz 20, Alex Warren, Ordinary. So, unser erster Flashback, der Sommerhit 2010, stand in über 20 Ländern auf Platz 1, unter anderem bei uns 7 Wochen lang an der Spitze im August und September, das australische DJ-Duo Yolanda Be Cool und D-Cup. We No Speak Americano.
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0: Charts, Flashback, Sommerhit 2010, Sommerhit vor genau 16 Jahren, Yolanda Be Cool und Dika, We No Speak Americano. Jetzt eine Nummer aus den iTunes und Airplay Charts von James Plants kam vor kurzem raus. Tastes Like Summer. Und James spricht sogar etwas Deutsch.
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0: mit den Charts am Samstagabend neu zu entdecken. James Blunt und Tastes Like Summer.
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2: In der Nacht locker bewölkt. Tiefstemperaturen zwischen 11 und 8 Grad. Morgen eine Mischung aus Sonne und Wolken bis 21 Grad. Übermorgen wechselnd bewölkt bis 22 Grad. Ein Unfall in Dresden auf der Grillparzer Straße, Höhe Thonbergstraße.
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0: Nabends, weiter geht's im Countdown mit Holly Humberstone von 21 auf Platz 19. To Love Somebody.

0: Platz 18. Wie letzten Samstag auf der 18, Kato und John, Turn the Lights Off. Kurzer Zwischenstopp unseres Countdowns. Campino und seine Jungs verabschieden sich ja von ihren Fans mit einer großen Tournee, die da heißt Drink aus, wir müssen gehen. Ja, die Toten Hosen. Nächsten Samstag spielen sie Open Air in Dresden. Und in den Airplay-Charts, auch bei iTunes, ist ihr aktueller Song nur nach vorn gestiegen. Na, das passt ja.
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0: Mit den Charts am Samstagabend neue Hits entdecken, die Toten Hosen nur nach vorn, also genau in einer Woche in Dresden live zu erleben, Open Air. Und weiter geht's im Countdown mit Platz 17, etwas gestiegen von der 19, Nico Santos, Why Don't You Stay?
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Jamaican Bam Bam von Ugel und Solto, Platz 16. Und die 15 etwas gefallen von der 13. Taylor Swift, I Knew It, I Knew You. Und danach unser sommerlich cooler Aufsteiger der Woche.

von 23 hoch auf Platz 14. Michiko von DJ Gojan, Jason Derulo und Melody. So, und vor dem zweiten Teil unserer Charts spiele ich den inoffiziellen Sommerhit 1984, vor genau 42 Jahren auf Platz 1 der deutschen Singlecharts, auch eine 1 in Spanien und vielen Ländern Top 10. Evelyn Thomas mit High Energy. 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

0: Charts, Flashback, Evelyn Thomas, High Energy vor genau 42 Jahren, Platz 1. Und gleich geht's weiter im aktuellen Countdown mit den Plätzen 13 bis 1.
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6: Petra, guten Morgen. Hast du Tiere? Hast du Haustiere?
7: Ja, wir haben Pferde.
8: Pferde, da braucht du ein dickes Bankkonto, oder? Das ist doch alles so teuer.
7: Ja, das stimmt.
8: Also es gibt jetzt ein bisschen Futtergeld für Snacks vielleicht, liebe Petra. Ja. Allerdings. Petra, es geht heute nicht um Pferde, sondern es geht um Katzen.
7: Okay.
8: Sind ja gerade nachts unglaublich gute Jäger. Also die können auch im Dunkeln gut sehen. Aber Katzen haben beim Sehen ein Problem mit Farben. Welche Farbe ist für Katzen quasi unsichtbar? Ist es rot, ist es blau oder ist es grün?
7: Ich denke blau.
8: Ist es rot oder blau oder grün?
7: Dann könnte es auch rot sein.
6: Rot? Also manche Katzen sehen ja rot.
8: Ja.
6: Aber eigentlich.
8: Jetzt mach's doch nicht kaputt. Lass dich vom André nicht verunsichern,
6: Petra. Ich hab keine Ahnung.
8: Petra, deine Antwort?
6: Rot, oder? Hat doch Petra schon gesagt. Und, Petra, du hast doch schon rot gesagt, und, oder?
8: Jetzt hast du ganz wuschig gemacht.
6: Petra, du hattest definitiv gesagt, dass Katzen die rote Farbe nicht sehen können. Und das ist
8: richtig!
6: Ja!
8: Katzen haben beim Gucken wirklich ein Rotproblem. Das ist alles komisch für Katzen.
6: Petra, du bekommst das Futtergeld.
7: Vielen Dank.
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10: Ich bin Fabian Schaffer. Bundeskanzler Merz hat den gelöschten Waldbrand im nordrhein-westfälischen Hürtgenwald besucht und ihn als Folge des Klimawandels bezeichnet. Bei dem Feuer waren zeitweise rund 1400 Einsatzkräfte im Einsatz, 300 bis 400 Hektar Wald sind verbrannt. Merz dankte den Helfern und kündigte eine Auswertung des Einsatzes im Bundeskabinett an. Begleitet wurde der Besuch von Protesten. Kritiker werfen Merz vor, während der Hitzewelle im Urlaub gewesen zu sein. Deutsche Vollzeitbeschäftigte verdienen im Schnitt deutlich mehr als ausländische Kollegen, so der Stand Ende 2025. Das geht aus einer Antwort des Bundesarbeitsministeriums auf eine AfD-Anfrage im Bundestag hervor. Der Unterschied beim monatlichen Bruttolohn lag bei 23,6%. Deutsche kamen im Schnitt auf 4.396 Euro, Ausländer auf 3.358 Euro. Der Abstand ist seit 2020 etwa gleich geblieben. Finanzminister Klingbeil und 5 europäische Kollegen fordern eine Übergewinnsteuer für Mineralölfirmen. Grund seien deren stark gestiegene Profite durch den Iran-Krieg. Bisherige staatliche Maßnahmen hätten nicht gereicht, um die Spritpreise dauerhaft zu senken. Das schreiben die Minister aus Deutschland, Portugal, Spanien, Österreich, Italien und Polen in einem gemeinsamen Brief an die EU. Am Flughafen Dresden haben heute hunderte Einsatzkräfte erfolgreich den Ernstfall einer Flugzeughavarie geprobt. Unter dem Codenamen Lilienthal 2026 übten Feuerwehr, Polizei und Rettungsdienste das koordinierte Vorgehen bei einer simulierten Kollision zwischen zwei Flugzeugen. Insgesamt rund 200 Teilnehmer trainierten dabei die Brandbekämpfung, technische Hilfeleistung und die Rettung von Insassen. Der reguläre Flugbetrieb lief trotz der Übung ohne Einschränkungen weiter. Fußball-Zweitligist Nürnberg hat die zweite Runde im DFB-Pokal erreicht. Nach dem Erstrundenaus letztes Jahr in Illertissen behielt der Klub diesmal bei Drittligist Viktoria Köln im Elfmeterschießen die Oberhand. Hier gewann Nürnberg mit 5:4. Die weiteren Ergebnisse: Saarbrücken, Hertha BSC 3:5 nach Elfmeterschießen, Aue Hoffenheim 0:4, Hemelingen Hannover 1:9, Duisburg Elversberg 1:3, Lüneburg Bremen 0:3, Cottbus Augsburg 0:2 und Wien Wiesbaden gegen Leverkusen 0:4.
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11: In der Nacht locker bewölkt, Tiefstemperaturen zwischen 11 und 8 Grad. Morgen eine Mischung aus Sonne und Wolken bis 21 Grad. Übermorgen wechselnd bewölkt bis 22 Grad. Ein Unfall in Dresden auf der Grillparzer Straße, Höhe Thonbergstraße. Und weiterer Unfall auf der B156 zwischen Krauschwitz und Abzweig Gablenz.
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0: Nabends und willkommen zurück zum zweiten Teil der Charts mit den Plätzen 13 bis 1 und höchster Neuzugang auf der 13 in den offiziellen Singlecharts. Neu auf die 2 eingestiegen. Die Rapper Summer Jam und Shirin David. Hier ist Mo Money, Mo Haters.

Platz 11, Alex Warren und Fever Dream. So, und vor den Top 10 schauen wir mal auf die hinteren Positionen. Und da haben wir Filmmusik auf Platz 39 von Tame Impala. Kennt vielleicht einige von dieser Nummer hier. Dracula. Ja, dahinter steckt Kevin Parker aus Australien, Songwriter, Musikproduzent, hat mit vielen Stars schon zusammengearbeitet, wie Rihanna, The Weeknd, Lady Gaga und Dua Lipa. Vor kurzem war er noch auch im Top 25 Countdown, der Kevin Parker, Tame Impala hier mit dieser Nummer.

0: Und nun steht er weit vorn in den Streaming-Charts mit einer Nummer aus dem letzten Jahr, die im neuen Spider-Man-Film Brand New Day läuft. Der Song heißt Loser. Ja, und greift Themen wie Selbstzweifel, Einsamkeit und die Suche nach dem eigenen Platz in der Welt auf.
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0: Platz 39, Tame Impala und Loser aus dem neuen Spider-Man-Film Brand New Day. Das war der Blick auf die hinteren Positionen. Jetzt die Top 10 mit Olivia Rodrigo von 12 auf Platz 10, Drop Dead.
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0: auf Hitkurs von 9 auf Platz 7. Another und 54 Ultra Talk to You. Downloads, Streaming und Airplay Charts klettert überall aktuell. Und jetzt ein besonderer Flashback, denn wir schauen genau 60 Jahre zurück und landen im August 1966 und da standen auf Platz 1 die Pilzköpfe aus Liverpool. Ja, so nannte man die Beatles damals, John, Paul, George, Ringo. Und hier ist aus dem Zeichentrickfilm Yellow Submarine der Titelsong. Und übrigens, vor genau 66 Jahren hatten die Beatles ihren allerersten Auftritt in Hamburg, ja, in St. Pauli. Da begann ihre große Karriere.
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0: Charts-Flashback. Die Beatles, Yellow Submarine, Nummer 1 vor genau 60 Jahren. Ob es Shakira wieder geschafft hat auf die 1 mit Die Die, ganz aktuell, das hören wir gleich. Die Plätze 6 bis 1.
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2: In der Nacht locker bewölkt, Tiefsttemperaturen zwischen 11 und 8 Grad. Morgen eine Mischung aus Sonne und Wolken bis 21 Grad. Übermorgen wechselnd bewölkt bis 22 Grad. Ein Unfall auf der A4 Erfurt Richtung Chemnitz zwischen Hermsdorf Ost und Rüdersdorf. Die B156 ist nach einem Unfall gesperrt zwischen Krauschwitz und Abzweig Gablenz. Und in Dresden gab es einen Unfall auf der Grillparzer Straße Höhe Tonbergstraße. Geblitzt wird in Dresden auf der Pillnitzer Landstraße, auf der Garmischstraße und auf der Josephinenstraße.
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0: Namens und von 7 auf Platz 6 ging's für Harry Styles in dieser Woche American Girls.

0: Platz 5, die Jungs aus Norwegen, The Bowser Magnetic. Ja, auf der 5 wie letzte Woche. Und vor Platz 4 schauen wir mal in die Top 40 der Airplay Charts. Hier ist die neue von Katy Perry und die heißt Watch It Burn.
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Mit den Charts am Samstagabend neue Hits entdecken aus den Airplay-Charts. Watch It Burn von Katy Perry und die vier. Wir sind wieder im Countdown. Ügel, Emmanuel Angel und Ultra Netei. Moving to the Sun.

0: Von 2 auf Platz 3, Tempo City, Self-Aware.
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0: Ja, wir haben noch ein Flashback und schauen vor dem aktuellen Platz 2 mal zur 2 vor genau 35 Jahren in den UK Charts. Right Said Fred und I'm Too Sexy.
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0: Von 3 auf Platz 2. Bibi Rex on Faithless, New Religion und unverändert auf der 1 Shakira mit dem offiziellen WM-Song Die Die zusammen mit Burner Boy und in den offiziellen deutschen Single-Charts, da bleiben die beiden auch weiterhin auf der 1. 8-mal bereits an der Spitze, kein anderer Song war in diesem Jahr bisher häufiger auf der 1. So, gleich viel Spaß noch mit der Samstagnacht in The Mix und die startet mit CC Top, Gimme All Your Lovin'. Ja, der CC Top Schlagzeuger Frank Bird ist ja diese Woche im Alter von 77 Jahren gestorben. Ich wünsche auch ein schönes Wochenende.
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9: Ich bin Fabian Schaffer. Bundeskanzler Merz hat 2 Tage nach der vollständigen Löschung des Waldgroßbrandes in der Eifelgemeinde Hürtgenwald den Helfern für ihren Einsatz gedankt. Er nannte unter anderem Feuerwehr, Bundeswehr, THW, Landwirtschaft und Forstwirtschaft.
10: Ohne die Zusammenarbeit zwischen allen diesen Beteiligten wäre das nicht so glimpflich ausgegangen.
9: Bei dem Großeinsatz waren zeitweise rund 1400 Menschen an der Brandbekämpfung beteiligt. Der Besuch war der erste öffentliche Termin des Kanzlers nach seinem Sommerurlaub. Die FDP will angesichts hoher Gaspreise auf Fracking setzen. Generalsekretär Hagen forderte eine breitere Aufstellung bei Lieferanten und mehr heimische Förderung auch durch weiterentwickelte Fracking-Verfahren. Zudem sollen Steuern und Abgaben sinken. Sie machen aktuell rund 30% des Gaspreises aus. Bundesaußenminister Wadefuhl hat der Ukraine weitere Unterstützung zugesagt. Bei einem Besuch in Kiew kam er unter anderem mit Präsident Zelensky zusammen. Gemeinsam mit Zelensky nahm Wadefuhl an einem Veteranentreffen in der Innenstadt von Kiew teil. Überschattet wurde die Veranstaltung von einem Luftalarm. Wadefuhl sagte anschließend, man sei auch in Kiew in einem Kriegsgebiet. Der Leipziger Oberbürgermeister Burkhard Jung setzt sich für mehr Hitzeschutz in Städten ein. In seiner Eigenschaft als Präsident des Deutschen Städtetags mahnt er verschiedenste Maßnahmen an.
11: Ein Schritt seien weniger Straßen und Parkplätze. Und jeder Baum sei ein Segen für eine Stadt, sagte Jung der Neuen Osnabrücker Zeitung. Er regte außerdem an, Verkehrsströme grundsätzlich neu zu denken, das Anwohnerparken auszuweiten, Anreize für Carsharing und Jobräder zu schaffen sowie den öffentlichen Nahverkehr zu verbessern.
9: Meister und Pokalsieger FC Bayern und Dortmund messen sich heute Abend im Franz-Beckenbauer-Supercup, rund eine Woche vor dem Bundesliga-Start. Die Bayern müssen dabei ohne Jamal Musiala auskommen. Der 23-Jährige war zuletzt in 2 Testspielen in Folge zusammengebrochen und steht nicht im Kader. Anstoß in Dortmund ist heute um 20.30 Uhr.
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13: In der Nacht locker bewölkt, Tiefsttemperaturen zwischen 11 und 8 Grad. Morgen eine Mischung aus Sonne und Wolken bis 21 Grad. Übermorgen wechselnd bewölkt bis 22 Grad. Ein Unfall auf der A4 Erfurt Richtung Chemnitz zwischen Hermsdorf Ost und Rüdersdorf. Und in Dresden gab es einen Unfall auf der Grillparzer Straße Höhe Tonbergstraße. Geblitzt wird in Dresden auf der Pillnitzer Landstraße, auf der Garmischstraße und auf der Josephinenstraße.
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1: In der Nacht locker bewölkt, Tiefstemperaturen zwischen 11 und 8 Grad. Morgen eine Mischung aus Sonne und Wolken bis 21 Grad. Übermorgen wechselnd bewölkt bis 22 Grad. Auf der A72 ein Reh auf der Fahrbahn zwischen Chemnitz-Rottluff und dem Kreuz Chemnitz.
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4: Ich bin Fabian Schaffer. Bundeskanzler Merz sieht in dem inzwischen gelöschten Waldbrand in der Eifelgemeinde Hürtgenwald eine Folge des Klimawandels. Wir müssten damit rechnen, dass wir häufiger solche Ereignisse haben, sagte Merz.
5: Wir werden auswerten, was hier gut gelaufen ist, aber wir werden auch auswerten, was noch fehlt. Auf dem Weg hierher zum Beispiel die Frage diskutiert, wie ist es mit den Kommunikationsverbindungen? Die sind noch nicht so gut, wie sie sein müssten.
4: Am kommenden Dienstag und Mittwoch werde man im Bundeskabinett darüber reden, so Merz weiter. Nach dem Anschlag auf den Berliner CSD hat Bundesjustizministerin Hubig gefordert, den Schutz queerer Menschen ins Grundgesetz aufzunehmen. Der Rheinischen Post sagte Hubig, sie befürworte das Diskriminierungsverbot, um die sexuelle Identität zu ergänzen. Dazu seien in der Bundesregierung aber noch Gespräche nötig. Immer weniger Menschen in Deutschland hängen an der heimischen Strippe. Eine Umfrage des Vergleichsportals Verivox hat gezeigt, dass nur noch 61% der Befragten ein Festnetztelefon besitzen. Ein Rückgang um 10% seit dem letzten Jahr. Den meisten reicht heutzutage das Handy aus, denn durch Flatrate-Tarife zahlen sie für mobile Gespräche nicht mehr als mit dem Festnetz. Am Flughafen Dresden haben heute hunderte Einsatzkräfte erfolgreich den Ernstfall einer Flugzeughavarie geprobt. Unter dem Codenamen Lilienthal 2026 übten Feuerwehr, Polizei und Rettungsdienste das koordinierte Vorgehen bei einer simulierten Kollision zwischen zwei Flugzeugen. Insgesamt rund 200 Teilnehmer trainierten dabei die Brandbekämpfung, technische Hilfeleistung und die Rettung von Insassen. Der reguläre Flugbetrieb lief trotz der Übung ohne Einschränkungen weiter. Die Fußballer von RB Leipzig stehen in der zweiten Runde des DFB-Pokals. Das Erstrundenspiel beim Regionalligisten Trier hat Leipzig mit 6:0 gewonnen. Außerdem spielten 1860 München Kiel 0:2, Viktoria Köln gegen Nürnberg 5:6 nach Elfmeterschießen, Saarbrücken Hertha BSC 3:5 nach Elfmeterschießen, Aue Hoffenheim 0:4, Hemelingen Hannover 1:9, Duisburg Elversberg 1:3, Lüneburg Bremen 0:3, Wien Wiesbaden gegen Leverkusen 0:4 und Cottbus Augsburg 0:2.
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6: In der Nacht locker bewölkt. Tiefstemperaturen zwischen 11 und 8 Grad. Morgen eine Mischung aus Sonne und Wolken bis 21 Grad. Übermorgen wechselnd bewölkt bis 22 Grad. A9 Richtung Berlin, Unfall auf der Standspur zwischen Eisenberg und Dreußig und auf der A14 Dresden Richtung Leipzig liegt ein Metallteil zwischen Nossen Nord und Döbeln Ost.
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1: In der Nacht locker bewölkt, Tiefstemperaturen zwischen 11 und 8 Grad. Morgen eine Mischung aus Sonne und Wolken bis 21 Grad. Übermorgen wechselnd bewölkt bis 22 Grad. Ein Metallteil liegt auf der R14, Dresden Richtung Leipzig zwischen Nossen Nord und Döbeln Ost.
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3: Ich bin Fabian Schaffer. Bundeskanzler Merz sieht in dem inzwischen gelöschten Waldbrand in der Eifelgemeinde Hürtgenwald eine Folge des Klimawandels. Wir müssten damit rechnen, dass wir häufiger solche Ereignisse haben, sagte Merz.
4: Wir werden auswerten, was hier gut gelaufen ist, aber wir werden auch auswerten, was noch fehlt. Auf dem Weg hierher zum Beispiel die Frage diskutiert, wie ist es mit den Kommunikationsverbindungen? Die sind noch nicht so gut, wie sie sein müssten.
3: Am kommenden Dienstag und Mittwoch werde man im Bundeskabinett darüber reden, so Merz weiter. Nach dem Anschlag auf den Berliner CSD hat Bundesjustizministerin Hubig gefordert, den Schutz queerer Menschen ins Grundgesetz aufzunehmen. Der Rheinischen Post sagte Hubig, sie befürworte das Diskriminierungsverbot, um die sexuelle Identität zu ergänzen. Dazu seien in der Bundesregierung aber noch Gespräche nötig. Immer weniger Menschen in Deutschland hängen an der heimischen Strippe. Eine Umfrage des Vergleichsportals Verivox hat gezeigt, dass nur noch 61% der Befragten ein Festnetztelefon besitzen. Ein Rückgang um 10% seit dem letzten Jahr. Den meisten reicht heutzutage das Handy aus, denn durch Flatrate-Tarife zahlen sie für mobile Gespräche nicht mehr als mit dem Festnetz. Am Flughafen Dresden haben heute hunderte Einsatzkräfte erfolgreich den Ernstfall einer Flugzeughavarie geprobt. Unter dem Codenamen Lilienthal 2026 übten Feuerwehr, Polizei und Rettungsdienste das koordinierte Vorgehen bei einer simulierten Kollision zwischen 2 Flugzeugen. Insgesamt rund 200 Teilnehmer trainierten dabei die Brandbekämpfung, technische Hilfeleistung und die Rettung von Insassen. Der reguläre Flugbetrieb lief trotz der Übung ohne Einschränkungen weiter. Die Fußballer von RB Leipzig stehen in der 2. Runde des DFB-Pokals. Das Erstrundenspiel beim Regionalligisten Trier hat Leipzig mit 6:0 gewonnen. Außerdem spielten 1860 München Kiel 0:2, Viktoria Köln gegen Nürnberg 5:6 nach Elfmeterschießen, Saarbrücken Hertha BSC 3:5 nach Elfmeterschießen, Aue Hoffenheim 0:4, Hemelingen Hannover 1:9, Duisburg Elversberg 1:3, Lüneburg Bremen 0:3, Wien Wiesbaden gegen Leverkusen 0:4 und Cottbus Augsburg 0:2.
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6: In der Nacht locker bewölkt, Tiefstemperaturen zwischen 11 und 8 Grad. Morgen eine Mischung aus Sonne und Wolken bis 21 Grad. Übermorgen wechselnd bewölkt bis 22 Grad. Die A38 Richtung Leipzig ist zwischen Bad Lauchstädt und Leuna wegen Bauarbeiten bis morgen Nachmittag gesperrt.
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2: In der Nacht locker bewölkt, Tiefsttemperaturen zwischen 11 und 8 Grad. Morgen eine Mischung aus Sonne und Wolken bis 21 Grad. Übermorgen wechselnd bewölkt bis 22 Grad.
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2: In der Nacht locker bewölkt, Tiefstemperaturen zwischen 11 und 8 Grad. Morgen eine Mischung aus Sonne und Wolken bis 21 Grad. Übermorgen wechselnd bewölkt bis 22 Grad.
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1: In der Nacht locker bewölkt, Tiefstemperaturen zwischen 11 und 8 Grad. Morgen eine Mischung aus Sonne und Wolken bis 21 Grad. Übermorgen wechselnd bewölkt bis 22 Grad.
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2: In der Nacht locker bewölkt, Tiefstemperaturen zwischen 11 und 8 Grad. Morgen eine Mischung aus Sonne und Wolken bis 21 Grad. Übermorgen wechselnd bewölkt bis 22 Grad.
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13: Tiefsttemperaturen zwischen 11 und 8 Grad. Heute im Laufe des Tages eine Mischung aus Sonne und Wolken bis 21 Grad. Morgen nur ein paar lockere Wolken bis 22 Grad.
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18: Tiefsttemperaturen zwischen 11 und 8 Grad. Heute im Laufe des Tages eine Mischung aus Sonne und Wolken bis 21 Grad. Morgen nur ein paar lockere Wolken bis 22 Grad.
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